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0: In Weilerbach gibt es 21 Grad, Winsberg liegt bei 20 Grad und Delfeld meldet ebenfalls 20 Grad.
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2: Ich bin Diana Kramer. Das US-Militär hat in der dritten Nacht in Folge Ziele im Iran attackiert. Die Streitkräfte hätten eine neue Angriffswelle gestartet, teilte das zuständige Regionalkommando des US-Militärs auf X mit. Diese Angriffe würden die Fähigkeit des Irans weiter einschränken, unschuldige Zivilisten und Handelsschiffe in der Straße von Hormuz zu attackieren, heißt es. US-Präsident Donald Trump hatte unmittelbar zuvor weitere Angriffe angekündigt. Wie viel Social Media ist für Kinder in Ordnung? Die Diskussion über eine Altersgrenze nimmt auch in Deutschland wieder Fahrt auf. Ein Expertengremium der EU-Kommission hatte sich dafür ausgesprochen, den Zugang zu sozialen Medien für Kinder unter 13 Jahren in allen Mitgliedsländern zu beschränken. Unterstützung dafür kommt aus der Union.
3: Für CSU-Chef Söder sind 13 Jahre eine gute Grundlage für die weitere Diskussion. Deutschlands Digitalbranche hält pauschale Verbote dagegen für den falschen Weg. Auch Linke und Grüne wollen lieber die Plattformen selbst stärker in die Pflicht nehmen. Und die Bundesschülerkonferenz sagt, der entscheidende Hebel liegt im Klassenzimmer. Schulen müssten Kindern viel besser beibringen, wie sie mit Fake News, Mobbing und den Suchtgefahren sozialer Medien umgehen, statt irgendetwas zu verbieten. Zoe Tassovali, Redaktion.
2: Die sogenannte Koalition der Willigen aus westlichen Unterstützerländern der Ukraine plant in den kommenden Monaten gemeinsame Manöver in Nachbarländern der Ukraine. Nach Beratungen in Paris sagte der französische Präsident Emmanuel Macron, die Koalition verfüge nun über eine multinationale Truppe für die Ukraine, die auch einsatzbereit sei. Schlechtes Zeugnis und das mitten in der Urlaubsreisezeit. Der ADAC hat 50 unbewirtschaftete Rastplätze in ganz Deutschland getestet. Die Ergebnisse zeigen deutliche Mängel. Fast jeder zweite Rastplatz fällt durch, sagte Melanie Mikula vom ADAC.
4: Die größten Mängel haben wir bei den Sanitäranlagen festgestellt. Häufig fehlten Seifenspender oder Toilettenpapier, Handtrockner waren defekt oder die Toiletten stark verschmutzt. Besonders problematisch war, dass auf 6 Rastplätzen die WC-Häuschen während unseres Tests gesperrt waren, ohne dass dies vorher an der Autobahn angekündigt wurde.
2: Für den Test hatte der ADAC Rastplätze ohne Bewirtschaftung an deutschen Autobahnen nach 2022 wiederholt untersucht.
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0: Heute wird's in und rund um Kaiserslautern, Pirmasens und Zweibrücken richtig sommerlich warm. Viel Wolke, aber auch ein paar sonnige Phasen. Und am Nachmittag knacken wir überall die 30-Grad-Marke. Lokal sogar bis knapp 33 Grad. Erst am späten Abend mischt sich vereinzelt ein kurzer Schauer dazu. Also tagsüber locker bleiben, lieber leichte Sachen anziehen und die Mittagshitze nicht auf die leichte Schulter nehmen.
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0: In Weilerbach gibt es 21 Grad, Winsberg liegt bei 20 Grad und Delfeld meldet ebenfalls 20 Grad.
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0: Heute wird's in und rund um Kaiserslautern, Pirmasens und Zweibrücken richtig sommerlich warm. Viel Wolke, aber auch ein paar sonnige Phasen und am Nachmittag knacken wir überall die 30-Grad-Marke. Lokal sogar bis knapp 33 Grad. Erst am späten Abend mischt sich vereinzelt ein kurzer Schauer dazu. Also tagsüber locker bleiben, lieber leichte Sachen anziehen und die Mittagshitze nicht auf die leichte Schulter nehmen.
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0: 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Krebs.
1: Heute scheint Ihnen die Welt womöglich grau in grau. Doch keine Sorge, schon morgen stehen Ihre Sterne deutlich besser.
2: Löwe.
1: Ihre finanzielle Situation wird heute von positiven Entwicklungen begleitet. Nutzen Sie die Gelegenheit, um Ihre Finanzen zu ordnen und neue Chancen zu ergreifen.
2: Jungfrau.
1: Es ist wichtig, dass Sie heute Ihre Freunde ermutigen und unterstützen. Jemand, der nicht fragen will, braucht Sie.
2: Waage.
1: Seien Sie neugierig und offen für Ideen und Perspektiven anderer. Manchmal sieht man durch fremde Augen mehr.
2: Skorpion.
1: Es ist Ihr Tag im Job. Nutzen Sie Ihre Stärken und Fähigkeiten, um berufliche Ziele zu erreichen und sich selbst zu verwirklichen.
2: Schütze.
1: Gemeinschaft und soziales Engagement stehen heute im Mittelpunkt. Ihr Beitrag kann einen positiven Einfluss auf die Welt haben.
2: Steinbock.
1: Wenn Sie eine schwierige Beziehung zu einem Familienmitglied haben, ist heute ein guter Tag, um einen Schritt aufeinander zuzugehen.
2: Wassermann.
1: Der Erfolg liegt im Engagement für Ihre Ziele. Halten Sie an Ihrer Leidenschaft fest und Sie werden beruflich vorankommen.
2: Fische.
1: Konflikten weichen Sie heute am besten aus, denn ein Kampf lohnt sich für Sie eher nicht.
2: Widder.
1: Ihre Familie ist immer für Sie da, egal was passiert. Doch heute könnte Ihre Familie Sie brauchen.
2: Stier.
1: Eine bevorstehende Entscheidung erfordert Ihre Intuition. Vertrauen Sie auf Ihre Instinkte und treffen Sie eine Entscheidung, die Ihrer wahren Natur entspricht.
2: Zwillinge.
1: Es ist wichtig, dass Sie heute auf Ihre Freunde hören, um eine harmonische Beziehung aufrechtzuerhalten.
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1: Ich bin Dirk Zeitler. Das US-Militär hat in der dritten Nacht in Folge Ziele im Iran attackiert. Wie das zuständige Regionalkommando des US-Militärs auf X mitteilte, hätten die Streitkräfte eine neue Angriffswelle gestartet. US-Präsident Trump hatte unmittelbar zuvor weitere Angriffe angekündigt.
2: Der Krieg mit dem Iran und in der Golfregion eskaliert wieder. Die USA fliegen Angriffe, der Iran attackiert Ziele in der Region und Schiffe in der Straße von Hormuz. Aus dem Iran werden vor allem im Süden des Landes heftige Explosionen gemeldet. Auch aus Jordanien, Bahrain und den Vereinigten Arabischen Emiraten gab es Berichte über Angriffe. Die USA haben die Seeblockade wieder aktiviert, um iranische Handelsschiffe zu stoppen. Für Donnerstagnacht hat Präsident Trump eine Rede an die Nation angekündigt. Es wird vermutet, dass es um das weitere Vorgehen mit dem Iran gehen soll. Aus den USA, Tina Eck.
1: Die Deutsche Krankenhausgesellschaft befürchtet, dass jede dritte Klinik das Krankenkassensparpaket nicht überleben wird. Wir müssen damit rechnen, dass noch mehr Kliniken in die Schieflage geraten, sagte DKG-Vorstandschef Gerald Gast der Rheinischen Post. Seit 2022 haben nach seinen Angaben bundesweit schon 85 Krankenhäuser Insolvenz angemeldet. Einige davon sogar schon zum zweiten Mal. Die Koalition der Willigen hat bei ihrem Treffen in Paris weitere Schritte zur Unterstützung der Ukraine beschlossen. Frankreichs Präsident Macron kündigte an, dass die geplante internationale Schutztruppe schon bald gemeinsame Militärmanöver in den Nachbarstaaten der Ukraine abhalten soll.
3: Damit wolle man zeigen, dass man bereit, entschlossen und glaubwürdig sei, sagte Macron nach dem Treffen in Paris, an dem auch Bundeskanzler Merz und der ukrainische Präsident Zelensky teilnahmen. Die von Europa geführte und von den USA unterstützte multinationale Schutztruppe soll einen möglichen Waffenstillstand in der Ukraine absichern. Mit der Ankündigung, dass die Truppe nun bereits einsatzbereit sei, überraschte Macron. Er ließ allerdings offen, wer konkret an den Manövern beteiligt sein soll und wann und wo diese stattfinden sollen. Diana Kramer, Nachrichtenredaktion.
1: Zum Fußball. Bei der WM sind noch 4 Teams im Rennen um den Titel. Im ersten Halbfinale treffen heute Abend Vize-Weltmeister Frankreich und Europameister Spanien aufeinander. Im zweiten Halbfinale spielt morgen Abend England gegen Argentinien.
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4: Mit Lisa Ames. Schönen guten Morgen. Erster FC Kaiserslautern stellt neuen Dauerkartenrekord auf. Außerdem in den Regionalnachrichten um 20:30. Strecktalpark in Pirmasens wegen Mittelaltermarkt nur eingeschränkt nutzbar. Und junger Baum am Schlossgartenweg in Zweibrücken mutwillig zerstört. Ausführliche Nachrichten aus der Region gibt's wieder um 20:30.
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5: Auf den Straßen sieht's ganz gut aus momentan. Keine großen Staus, keine großen Probleme. Wir wünschen euch eine gute und auch sichere Fahrt.
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5: Aktuell keine Blitzer, falls ihr aber welche unterwegs entdeckt, meldet sie uns wie immer 0631 75 00 4x die 7.
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5: Schönen guten Morgen. Dienstag ist es. Wir sind hier für euch, die Antenne, mit den besten Hits aller Zeiten. Wir gehen es gemeinsam an mit Huey Lewis and the News. Here's Stuck With You. Erstmal schönen guten Morgen. Kommt gut rein in den Tag.
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1: Mit Lisa Ames. Schönen guten Morgen. Der erste FC Kaiserslautern hat einen neuen Dauerkartenrekord aufgestellt. Für die Zweitligasaison 2026/27 wurden nach Vereinsangaben bisher 33.827 Dauerkarten verkauft. Damit ist der bisherige Bestwert aus der Spielzeit 1998/99 übertroffen. Damals hatte der FCK etwas mehr als 33.000 Dauerkarten abgesetzt. Der Verein bedankte sich bei seinen Fans in den sozialen Medien für die große Unterstützung. Das Fritz-Walter-Stadion auf dem Betzenberg bietet Platz für rund 49.300 Zuschauer. Damit werden in der neuen Saison mehr als zwei Drittel der Plätze bereits durch Dauerkarten belegt sein. Im Strecktalpark in Pirmasens kommt es ab kommendem Donnerstag wegen des Mittelaltermarktes zu Einschränkungen. Bis einschließlich nächsten Montag bleiben zwar die regulären Öffnungszeiten von 6 bis 22 Uhr bestehen, mehrere Flächen sind jedoch wegen des Aufbaus der Marktstände gesperrt. Der Zugang zum Park ist in dieser Zeit nur über die Rheinberger Terrassen, den neuen Streckweg und die Frönstraße möglich. Der Mittelaltermarkt findet am Samstag von 12 bis 22 Uhr und am Sonntag von 11 bis 18 Uhr statt. Der Bereich entlang des Weihers ist während der Veranstaltungszeiten nur mit Eintritt zugänglich. Am Schlossgartenweg in Zweibrücken ist ein junger Baum mutwillig zerstört worden. Nach Angaben der Stadt wurde der erst vor rund 6 Jahren gepflanzte Baum vermutlich in der Nacht vom 4. auf den 5. Juli gefällt. Der Umwelt- und Servicebetrieb geht davon aus, dass der Stamm mit einem Werkzeug durchtrennt wurde. Der Baum wurde dabei vollständig zerstört. Die Kosten für Ersatz, Pflanzung und Pflege belaufen sich auf rund 4.000 Euro. Die Stadtverwaltung hat Strafantrag wegen Sachbeschädigung gestellt. Außerdem wurde in dem Bereich ein öffentlicher Mülleimer angezündet und vollständig zerstört. Und das Beckenbodenzentrum des Nardini-Klinikums in Landstuhl ist erstmals offiziell zertifiziert worden. Die Auszeichnung wurde vom Qualitätsverbund Beckenboden verliehen. Bei einem externen Audit erfüllte das Zentrum alle Qualitätsanforderungen ohne Beanstandungen. Bescheinigt werden unter anderem hohe Standards in Diagnostik, Therapie und der Zusammenarbeit verschiedener Fachbereiche. Nach Angaben des Klinikums ist es das erste Krankenhaus in der Westpfalz mit dieser Zertifizierung. Das Klinikum wertet die Auszeichnung als wichtigen Meilenstein für die spezialisierte medizinische Versorgung.
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2: Auf den Straßen alles gut, keine großen Probleme momentan, keine großen Staus, gute Fahrt.
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2: Aktuell keine Blitzer, aber falls ihr welche unterwegs entdeckt, dann meldet sie gerne. Wie immer 0631 75 00 4 mal die 7. Gute Fahrt.
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0: Jawohl, da ist sie wieder, eure Antenne mit der Antwort auf all eure Fragen. Wenn ihr mal eine Frage habt, schickt sie uns gerne rein. Heute kommt die Frage vom Udo aus Waldfischbach. Der wollte nämlich gerne mal wissen, sag mal, wie oft muss man eigentlich seine Matratze wechseln? Die Antwort gibt's wie immer.
1: Hä? Ich hab gar nichts verstanden.
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0: Es geht doch nix über eine perfekte Matratze. Ach ja, herrlich. Für die einen muss sie weich sein, für die anderen hart. Einige schwören auf das Wasserbett, während viele zur klassischen Federkernmatratze greifen. Ist dann mal die perfekte Matratze gefunden, möchte man sie auch eigentlich nicht mehr missen. Aber ewig halten die nun mal nicht. Am besten wechselt man die nämlich spätestens alle 10 Jahre. Zum einen verschleißt das Material einfach mit der Zeit. Ganz egal, ob jetzt Federkern oder Latex. Und dann kann sie irgendwann einfach auch nicht mehr das leisten, was die Matratze leisten soll. Sie soll sich nämlich dem Körper anpassen. Außerdem verändert sich ja auch unsere Anatomie. Wir werden schwerer oder leichter. Unsere Problemzonen, wie zum Beispiel die Hüfte oder die Wirbelsäule, die ändern sich. Also muss sich die Matratze auch mit anpassen. Generell ist eine mittelharte Matratze für die meisten zwar ideal, aber leichtere Menschen brauchen in der Regel eher weichere und schwerere Menschen brauchen in der Regel eher härtere Matratzen.
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1: Ich bin Dirk Zeitler. Wer im Pflegeheim betreut werden muss, muss immer mehr Kosten selbst tragen. Mit Stand zum 1. Juli waren im ersten Jahr im Heim im bundesweiten Schnitt 3.364 Euro pro Monat aus eigener Tasche fällig. Das zeigt eine Auswertung des Verbands der Ersatzkassen. Knapp 120 Euro monatlich mehr als noch zu Jahresanfang. Das US-Militär hat in der dritten Nacht in Folge Ziele im Iran attackiert. Wie das zuständige Regionalkommando des US-Militärs mitteilte, hätten die Streitkräfte eine neue Angriffswelle gestartet.
2: Der Krieg mit dem Iran und in der Golfregion eskaliert wieder. Die USA fliegen Angriffe, der Iran attackiert Ziele in der Region und Schiffe in der Straße von Hormuz. Aus dem Iran werden vor allem im Süden des Landes heftige Explosionen gemeldet. Auch aus Jordanien, Bahrain und den Vereinigten Arabischen Emiraten gab es Berichte über Angriffe. Die USA haben die Seeblockade wieder aktiviert, um iranische Handelsschiffe zu stoppen. Für Donnerstagnacht hat Präsident Trump eine Rede an die Nation angekündigt. Es wird vermutet, dass es um das weitere Vorgehen mit dem Iran gehen soll. Aus den USA, Tina Eck.
1: Der ADAC kritisiert den schlechten Zustand vieler Rastplätze an deutschen Autobahnen. Bei einer aktuellen Stichprobe vergab der Verkehrsclub bei fast der Hälfte der 50 getesteten Anlagen die Note mangelhaft oder sehr mangelhaft. Gut war nicht einmal jeder fünfte. Sehr gut, kein einziger Rastplatz. Nicht getestet wurden Raststätten oder Autobahntankstellen. Vor allem die Toilettenanlagen zogen die Bewertung nach unten. Zum Fußball bei der WM sind noch 4 Teams im Rennen um den Titel. Im ersten Halbfinale treffen heute Abend Vizeweltmeister Frankreich und Europameister Spanien aufeinander.
3: Für viele Experten ist es das vorweggenommene Endspiel. Frankreich mit Superstürmer Kylian Mbappé ist bis jetzt mit 6 Siegen und insgesamt 16 erzielten Toren geradezu durch die WM marschiert. Europameister Spanien hat sich nach dem Stolperstart mit dem 0:0 gegen Außenseiter Kap Verde kontinuierlich gesteigert und erst ein Gegentor bei diesem Turnier kassiert. Vor 2 Jahren standen sich beide Teams übrigens auch im Halbfinale der Europameisterschaft gegenüber. Damals siegte Spanien 2:1. Thomas Thonfeld, Sportredaktion.
1: Im zweiten Halbfinale spielt morgen Abend England gegen Argentinien.
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4: Mit Max Wischermann. Schönen guten Morgen. Der 1. FC Kaiserslautern stellt einen neuen Dauerkartenrekord auf. Außerdem in den Regionalnachrichten um 9:30, Strecktalpark in Pirmasens wegen Mittelaltermarkt nur eingeschränkt nutzbar und junger Baum am Schlossgartenweg in Zweibrücken mutwillig zerstört. Ausführliche Nachrichten aus der Region gibt's wieder um 9:30.
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5: Auf den Straßen sieht's ganz gut aus momentan. Keine großen Staus, keine großen Probleme. Wir wünschen euch eine gute und auch sichere Fahrt.
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5: Aktuell keine Blitzer, falls ihr aber welche unterwegs entdeckt, meldet sie uns wie immer 0631 75 00 4x die 7.
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2: Sommerzeit heißt für viele bei uns in Kaiserslautern, Pirmasens und Zweibrücken Auto packen, Wohnmobil startklar machen und raus in den Urlaub. Bei vielen Familien gehört der Hund natürlich mit dazu. Damit der Campingtrip aber nicht schon beim Einchecken auf dem Platz stressig wird, gibt es ein paar Dinge, die ihr vorher klären solltet. Kollege Eldert hat die wichtigsten Tipps.
3: Campen mit Hund kann richtig schön sein. Morgens die erste Runde über den Platz, tagsüber raus in die Natur. Abends liegt der Hund dann entspannt vor dem Wohnmobil. Damit genau das klappt, solltet ihr vor der Buchung prüfen, ob Hunde auf dem Campingplatz erlaubt sind. Manche Plätze haben klare Regeln, zum Beispiel nur bestimmte Bereiche für Hunde, Einschränkungen in der Hauptsaison oder Vorgaben für einzelne Rassen. Auch wichtig, schaut vorher, wo die nächste Tierarztpraxis ist. Im besten Fall braucht ihr sie nicht. Aber wenn doch mal was passieren sollte, sucht man im Urlaub ungern erst hektisch mit schlechtem Internet nach Hilfe. In die Reisetasche gehören Napf, Leine, Halsband oder Brustgeschirr, eine längere Leine für den Platz, Kotbeutel und etwas Vertrautes von zu Hause. Eine Decke oder das Lieblingsspielzeug helfen vielen Hunden, schneller anzukommen. Beim Futter gilt, lieber keine Experimente. Wer unterwegs etwas anderes füttern will als zu Hause, sollte den Hund vorher langsam daran gewöhnen. Und auch im Urlaub gilt Rücksicht. Hunde auf dem Platz anleinen, Hinterlassenschaften direkt wegmachen und Spielplätze meiden. Außerdem bitte nie allein im Zelt, Wohnwagen oder Wohnmobil lassen. Gerade im Sommer kann es dort schnell viel zu heiß werden. Wenn ihr das im Blick habt, steht dem Urlaub mit Hund nicht viel im Weg. Dann wird aus, wir nehmen den Hund halt mit. Im besten Fall ein richtig entspannter gemeinsamer Sommertrip.
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1: Mit Max Wischermann. Schönen guten Morgen. Der 1. FC Kaiserslautern hat einen neuen Dauerkartenrekord aufgestellt. Für die Zweitligasaison 2026/27 wurden nach Vereinsangaben bisher 33.827 Dauerkarten verkauft. Damit ist der bisherige Bestwert aus der Spielzeit 1998/99 übertroffen. Damals hatte der FCK etwas mehr als 33.000 Dauerkarten abgesetzt. Der Verein bedankte sich bei seinen Fans in den sozialen Medien für die große Unterstützung. Das Fritz-Walter-Stadion auf dem Betzenberg bietet Platz für rund 49.300 Zuschauer. Damit werden in der neuen Saison mehr als zwei Drittel der Plätze bereits durch Dauerkarten belegt sein. Im Strecktalpark in Pirmasens kommt es ab kommendem Donnerstag wegen des Mittelaltermarktes zu Einschränkungen. Bis einschließlich nächsten Montag bleiben zwar die regulären Öffnungszeiten von 6 bis 22 Uhr bestehen, mehrere Flächen sind jedoch wegen des Aufbaus der Marktstände gesperrt. Der Zugang zum Park ist in dieser Zeit nur über die Rheinberger Terrassen, den neuen Streckweg und die Frönstraße möglich. Der Mittelaltermarkt findet am Samstag von 12 bis 22 Uhr und am Sonntag von 11 bis 18 Uhr statt. Der Bereich entlang des Weihers ist während der Veranstaltungszeiten nur mit Eintritt zugänglich. Am Schlossgartenweg in Zweibrücken ist ein junger Baum mutwillig zerstört worden. Nach Angaben der Stadt wurde der erst vor rund 6 Jahren gepflanzte Baum vermutlich in der Nacht vom 4. auf den 5. Juli gefällt. Der Umwelt- und Servicebetrieb geht davon aus, dass der Stamm mit einem Werkzeug durchtrennt wurde. Der Baum wurde dabei vollständig zerstört. Die Kosten für Ersatz, Pflanzung und Pflege belaufen sich auf rund 4.000 Euro. Die Stadtverwaltung hat Strafantrag wegen Sachbeschädigung gestellt. Außerdem wurde in dem Bereich ein öffentlicher Mülleimer angezündet und vollständig zerstört. Und das Beckenbodenzentrum des Nardini-Klinikums in Landstuhl ist erstmals offiziell zertifiziert worden. Die Auszeichnung wurde vom Qualitätsverbund Beckenboden verliehen. Bei einem externen Audit erfüllte das Zentrum alle Qualitätsanforderungen ohne Beanstandungen. Bescheinigt werden unter anderem hohe Standards in Diagnostik, Therapie und der Zusammenarbeit verschiedener Fachbereiche. Nach Angaben des Klinikums ist es das erste Krankenhaus in der Westpfalz mit dieser Zertifizierung. Das Klinikum wertet die Auszeichnung als wichtigen Meilenstein für die spezialisierte medizinische Versorgung.
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2: Auf den Straßen alles gut, keine großen Probleme momentan, keine großen Staus, gute Fahrt.
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2: Aktuell keine Blitzer, aber falls ihr welche unterwegs entdeckt, dann meldet sie gerne. Wie immer 0631 75 00 4x die 7. Gute Fahrt.
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1: Jetzt mal ganz ehrlich, für welchen Star würdet ihr euch freiwillig eine klebrige Latexglatze auf den Kopf ziehen und das bei 30 Grad in der prallen Sonne? Die Fans von Pitbull, dem Künstler, hatten damit offenbar überhaupt kein Problem. Beim Konzert im Londoner Hyde Park sah es so aus, als hätte sich ein Klonlabor selbstständig gemacht. Schwarzer Anzug, weißes Hemd, Sonnenbrille, Ziegenbärtchen und natürlich die Glatze. Mehr als 22.000 Fans kamen komplett im Pitbull-Look und schnappten sich damit ganz nebenbei einen Guinness-Weltrekord. Die größte Menschenmenge mit Glatzenperücken. Ganz so glamourös war das Ganze allerdings nicht. Eine Besucherin erzählte nach dem Konzert, sie habe die Glatze wohl etwas zu früh aufgesetzt. Jetzt klebe das Ding so fest, dass sie es nur zusammen mit Frisur und Make-up wieder loswerde. Pitbull selbst fand die Aktion natürlich großartig und feierte seine Fans für ihren schweißtreibenden Einsatz. Und wer jetzt denkt, das kriege ich auch hin, am Wochenende ist der Party-Rapper in Berlin und Düsseldorf. Vielleicht wird der Glatzenrekord ja schon bald wieder angegriffen.
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1: Ich bin Dirk Zeitler. Wer im Pflegeheim betreut werden muss, muss immer mehr Kosten selbst tragen. Mit Stand zum 1. Juli waren im ersten Jahr im Heim im bundesweiten Schnitt 3.364 Euro pro Monat aus eigener Tasche fällig. Das zeigt eine Auswertung des Verbands der Ersatzkassen. Knapp 120 Euro monatlich mehr als noch zu Jahresanfang.
2: Grund für die höheren Kosten sind vor allem zwei Faktoren. Zum einen sind die Löhne für Pflegekräfte gestiegen, zum anderen sind Unterkunft und Verpflegung teurer geworden. Das sei natürlich berechtigt, sagt der Verband der Ersatzkassen, dürfe aber nicht zu einer immer stärkeren Belastung der Pflegebedürftigen führen. Die geplanten Reformpläne von Bundesgesundheitsministerin Nina Wagen dürften die Situation noch weiter verschärfen. Die sehen nämlich unter anderem vor, bei Entlastungszuschlägen zu sparen. Fiona Reinhardt, Nachrichtenredaktion.
1: Das US-Militär hat in der dritten Nacht in Folge Ziele im Iran attackiert. Wie das zuständige Regionalkommando des US-Militärs mitteilte, hätten die Streitkräfte eine neue Angriffswelle gestartet. US-Präsident Trump hatte zuvor in einem Radio-Interview weitere Angriffe angekündigt. Bis zu Tennisball große Hagelkörner sind bei Unwettern in Norddeutschland gefallen. Im niedersächsischen Heidenau zertrümmerten laut Polizei die zentimetergroßen Körner unter anderem Scheiben von Autos und schlugen Dellen in den Lack. Auf Videos war zu sehen, dass auch Dächer teils stark beschädigt wurden. Tennisball große Hagelkörner haben sich auch im Landkreis Ludwigslust-Parchim in Mecklenburg-Vorpommern auf dem Boden angesammelt, sodass der Hagel mit Radladern weggeräumt werden musste. Zum Fußball. Bei der WM sind noch 4 Teams im Rennen um den Titel. Im ersten Halbfinale treffen heute Abend Vize-Weltmeister Frankreich und Europameister Spanien aufeinander.
3: Für viele Experten ist es das vorweggenommene Endspiel. Frankreich mit Superstürmer Kylian Mbappé ist bis jetzt mit 6 Siegen und insgesamt 16 erzielten Toren geradezu durch die WM marschiert. Europameister Spanien hat sich nach dem Stolperstart mit dem 0:0 gegen Außenseiter Kap Verde kontinuierlich gesteigert und erst ein Gegentor bei diesem Turnier kassiert. Vor 2 Jahren standen sich beide Teams übrigens auch im Halbfinale der Europameisterschaft gegenüber. Damals siegte Spanien 2:1. Thomas Thonfeld, Sportredaktion.
1: Im zweiten Halbfinale spielt morgen Abend England gegen Argentinien.
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4: Mit Max Wischermann. Schönen guten Morgen. Der erste FC Kaiserslautern stellt einen neuen Dauerkartenrekord auf. Außerdem in den Regionalnachrichten um 20:30, Strecktalpark in Pirmasens wegen Mittelaltermarkt nur eingeschränkt nutzbar und junger Baum am Schlossgartenweg in Zweibrücken mutwillig zerstört. Ausführliche Nachrichten aus der Region gibt's wieder um 20:30.
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5: Auf den Straßen sieht's ganz gut aus momentan. Keine großen Staus, keine großen Probleme. Wir wünschen euch eine gute und auch sichere Fahrt.
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5: Aktuell keine Blitzer, falls ihr aber welche unterwegs entdeckt, meldet sie uns wie immer 0631 75 00 4x die 7.
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5: Einen wunderschönen guten Morgen zusammen. Hier ist eure Antenne und es sind ja viele gerade unterwegs in Richtung Urlaub. Vielleicht hört ihr uns auch gerade aus dem Urlaubsland. Vielleicht seid ihr gerade auch schon am Packen für den heutigen Strandtag. Ganz egal wie, Sand ist so ein nerviges Thema. Wie kriegt man den am besten, am schnellsten wieder von den Beinen? Und was da Babypuder helfen kann, das weiß Kollege Andi. Den holen wir gleich mal ans Mikrofon nach 2 Songs.
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0: Einen wunderschönen guten Morgen. Hier ist eure Antenne um 12 nach 8. Schön, dass ihr mit dabei seid. Tag 2 unserer großen Sommer- und Strandwoche. Wir lieben den Sand zwischen den Zehen und wir alle kennen diesen einen Moment am späten Nachmittag. Man will sich wieder die Schuhe zwängen oder ins Auto steigen und der nasse Sand, der klebt bombenfest an Füßen und Beinen. Da hilft kein Rubbeln, da hilft kein Handtuch, aber Kollege Andi hat ein Hack im Gepäck. Achtung, wie pure Magie. Verrat uns mal, wie werden wir diesen lästigen Sand denn in Sekundenschnelle los?
1: Ja, das ist der absolute Geheimtipp aller Strandurlauber. Packt eine kleine Reisegröße Babypuder in eure Strandtasche. Wenn ihr nach dem Baden trockene, aber sandige Füße habt, dann streut ihr einfach ein bisschen Babypuder drüber und verreibt es kurz. Das Puder entzieht der Haut blitzschnell die restliche Feuchtigkeit, die den Sand festhält. Danach könnt ihr den Sand einfach wie Staub mit der Hand ganz leicht abwischen. Ja, die Füße sind sofort sauber, trocken und riechen sogar noch gut. Funktioniert übrigens auch super bei Kindern.
0: Babypuder gegen Strandsand. Ja, auf die Idee muss man erstmal kommen. Pack ich ab jetzt sofort mit in die Badetasche. Morgen besprechen wir mit Andy, wie ihr eure wichtigsten Urlaubsutensilien rettet. Wir verraten euch, wie ihr euer Smartphone den heißen Strandtag garantiert ohne Hitzeschock überlebt.
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1: Mit Max Wischermann. Schönen guten Morgen. Der 1. FC Kaiserslautern hat einen neuen Dauerkartenrekord aufgestellt. Für die Zweitligasaison 2026/27 wurden nach Vereinsangaben bisher 33.827 Dauerkarten verkauft. Damit ist der bisherige Bestwert aus der Spielzeit 1998/99 übertroffen. Damals hatte der FCK etwas mehr als 33.000 Dauerkarten abgesetzt. Der Verein bedankte sich bei seinen Fans in den sozialen Medien für die große Unterstützung. Das Fritz-Walter-Stadion auf dem Betzenberg bietet Platz für rund 49.300 Zuschauer. Damit werden in der neuen Saison mehr als zwei Drittel der Plätze bereits durch Dauerkarten belegt sein. Im Strecktalpark in Pirmasens kommt es ab kommendem Donnerstag wegen des Mittelaltermarktes zu Einschränkungen. Bis einschließlich nächsten Montag bleiben zwar die regulären Öffnungszeiten von 6 bis 22 Uhr bestehen, mehrere Flächen sind jedoch wegen des Aufbaus der Marktstände gesperrt. Der Zugang zum Park ist in dieser Zeit nur über die Rheinberger Terrassen, den neuen Streckweg und die Frönstraße möglich. Der Mittelaltermarkt findet am Samstag von 12 bis 22 Uhr und am Sonntag von 11 bis 18 Uhr statt. Der Bereich entlang des Weihers ist während der Veranstaltungszeiten nur mit Eintritt zugänglich. Am Schlossgartenweg in Zweibrücken ist ein junger Baum mutwillig zerstört worden. Nach Angaben der Stadt wurde der erst vor rund 6 Jahren gepflanzte Baum vermutlich in der Nacht vom 4. auf den 5. Juli gefällt. Der Umwelt- und Servicebetrieb geht davon aus, dass der Stamm mit einem Werkzeug durchtrennt wurde. Der Baum wurde dabei vollständig zerstört. Die Kosten für Ersatz, Pflanzung und Pflege belaufen sich auf rund 4.000 Euro. Die Stadtverwaltung hat Strafantrag wegen Sachbeschädigung gestellt. Außerdem wurde in dem Bereich ein öffentlicher Mülleimer angezündet und vollständig zerstört. Und das Beckenbodenzentrum des Nardini-Klinikums in Landstuhl ist erstmals offiziell zertifiziert worden. Die Auszeichnung wurde vom Qualitätsverbund Beckenboden verliehen. Bei einem externen Audit erfüllte das Zentrum alle Qualitätsanforderungen ohne Beanstandungen. Bescheinigt werden unter anderem hohe Standards in Diagnostik, Therapie und der Zusammenarbeit verschiedener Fachbereiche. Nach Angaben des Klinikums ist es das erste Krankenhaus in der Westpfalz mit dieser Zertifizierung. Das Klinikum wertet die Auszeichnung als wichtigen Meilenstein für die spezialisierte medizinische Versorgung.
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2: Auf den Straßen alles gut, keine großen Probleme momentan, keine großen Staus, gute Fahrt.
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2: Aktuell keine Blitzer, aber falls ihr welche unterwegs entdeckt, dann meldet sie gerne. Wie immer 0631 75 00 4x die 7. Gute Fahrt.
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1: Es sind Sommerferien bei uns in der Westpfalz. Kaiserslautern, Pirmasens, Zweibrücken, endlich ausschlafen, Freunde treffen, ins Freibad gehen oder einfach mal mit dem Zug weg. Aber für manche Schülerinnen und Schüler in der Region bei uns gibt es eine ziemlich blöde Überraschung. Das Deutschland-Ticket ist im Juli nicht mehr kostenlos dabei. Wer das Ticket normalerweise über die Schülerbeförderung für den Schulweg bekommt, hat in den Ferien oft keinen Anspruch drauf. Und weil die Sommerferien in Rheinland-Pfalz eben den kompletten Juli abdecken, fehlt das Ticket ausgerechnet im Ferienmonat ganz. Heißt, für den Weg ins Warmfreibad in Kaiserslautern, zum Ferienprogramm in Pirmasens oder zum Treffen mit Freunden in Zweibrücken müsste dann ein eigenes Ticket her. Das normale Deutschland-Ticket kostet aktuell 63 Euro im Monat. Wichtig, wer sein Deutschland-Ticket selbst bezahlt, kann es natürlich ganz normal weiter nutzen. Es geht eben um die Tickets, die für den Schulweg übernommen werden. Die GEW und die Landesschülervertretung kritisieren das ganz enorm. Ihr Punkt ist, gerade in den Ferien sollten Kinder und Jugendliche mobil sein können und eben nicht zu Hause bleiben müssen, weil Bus und Bahn zu teuer werden. Wie seht ihr das? Sollte das Schüler-Deutschland-Ticket auch in den Ferien gelten? Schreibt uns oder sagt uns eure Meinung gerne auch am Telefon. Die Nummer ist die 0631 75 00 4 mal die 7.
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1: Ich bin Dirk Zeitler. Vor 5 Jahren starben 185 Menschen, als unter anderem im Ahrtal in Rheinland-Pfalz Flüsse und Bäche über die Ufer traten. Tausende Menschen verloren ihr gesamtes Hab und Gut. Zum Gedenken an die verheerende Flut reist heute auch Bundespräsident Steinmeier an.
2: Bundespräsident Steinmeier erinnert im Ahrtal an die Menschen, die bei dem Hochwasser ihr Leben verloren haben, an diejenigen, deren Haus nach der Flut nicht mehr bewohnbar war, an die Verletzten. Und er wird auch im Landtag in Nordrhein-Westfalen an einer Gedenkveranstaltung teilnehmen. Das Hochwasser der Ahr hatte auch in NRW massive Auswirkungen, damals 2021. Bundeskanzler Merz ist am Abend bei der zentralen Gedenkveranstaltung in Bad Neuenahr-Ahrweiler dabei. Lea Matschulat, Nachrichtenredaktion.
1: Wer im Pflegeheim betreut werden muss, muss immer mehr Kosten selbst tragen. Mit Stand zum 1. Juli waren im ersten Jahr im Heim im bundesweiten Schnitt 3.364 Euro pro Monat aus eigener Tasche fällig. Das zeigt eine Auswertung des Verbands der Ersatzkassen. Knapp 120 Euro monatlich mehr als noch zu Jahresanfang.
3: Löhne für Pflegekräfte gestiegen, zum anderen sind Unterkunft und Verpflegung teurer geworden. Das sei natürlich berechtigt, sagt der Verband der Ersatzkassen, dürfe aber nicht zu einer immer stärkeren Belastung der Pflegebedürftigen führen. Die geplanten Reformpläne von Bundesgesundheitsministerin Nina Wagen dürften die Situation noch weiter verschärfen. Die sehen nämlich unter anderem vor, bei Entlastungszuschlägen zu sparen. So sollen Pflegekassen entlastet werden, da die für das kommende Jahr ein Defizit von über 7 Milliarden Euro erwarten. Fiona Reinhardt, Nachrichtenredaktion.
1: Das US-Militär hat in der dritten Nacht in Folge Ziele im Iran attackiert. Wie das zuständige Regionalkommando des US-Militärs auf X mitteilte, hätten die Streitkräfte eine neue Angriffswelle gestartet. US-Präsident Trump hatte zuvor in einem Radiointerview weitere Angriffe angekündigt. Zum Fußball. Bei der WM sind noch 4 Teams im Rennen um den Titel. Im ersten Halbfinale treffen heute Abend Vizeweltmeister Frankreich und Europameister Spanien aufeinander. Im zweiten Halbfinale spielt morgen Abend England gegen Argentinien.
0: Und jetzt noch mehr Informationen aus unserer Region.
4: Mit Max Wischermann. Schönen guten Morgen. Der erste FC Kaiserslautern stellt einen neuen Dauerkartenrekord auf. Außerdem in den Regionalnachrichten um 5:30, Strecktalpark in Pirmasens wegen Mittelaltermarkt nur eingeschränkt nutzbar und junger Baum am Schlossgartenweg in Zweibrücken mutwillig zerstört. Ausführliche Nachrichten aus der Region gibt's wieder um 5:30.
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5: Auf den Straßen sieht es ganz gut aus momentan. Keine großen Staus, keine großen Probleme. Wir wünschen euch eine gute und auch sichere Fahrt.
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5: Aktuell keine Blitzer, falls ihr aber welche unterwegs entdeckt, meldet sie uns wie immer 0631 75 00 4x die 7.
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7: Alle ABBA-Fans aufgepasst, in Kaiserslautern wird am Wochenende ordentlich gefeiert mit einer ABBA-Party, bei der ihr Teil der Party seid natürlich. Und wie genau das Ganze funktioniert, darüber reden wir gleich nach 2 Songs.
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0: Kaiserslautern wird zur Glitzerdisco. Jetzt am Samstag kommt die Mamma Mia Party auf den Unionsplatz. Freut euch auf die ABBA-Hits. Mitsingen, tanzen und ganz viel Dancing-Queen-Gefühl mitten in der Stadt. Das Ganze ist aber nicht einfach irgendeine Party, sondern eine Fan- und Mitsing-Party. Heißt, ihr steht nicht nur davor, ihr seid Teil der Show. Was euch an dem Abend erwartet, erzählt DJ Elias, der für euch hinter den Decks steht.
1: Also, es ist eine Mitsing-Party für alle ABBA-Fans, Mamma Mia-Fans, also für alle, die auch die Filme gesehen haben. Es gibt nur die Top-Hits zu hören. Im Prinzip ist es eine Mitsing-Party mit dem DJ, in dem Fall mit mir, aber wir haben natürlich noch viel mehr am Start, ne? Tänzer, Tänzerin, eine Sängerin, wir haben die Videos mit am Laufen zum Mitsingen, wir haben Special-Effekte wie zum Beispiel Konfetti, andere Special-Effekte, kommt auch immer ein bisschen auf die Location an, ne? Wir haben aber auch LED-Sticks, Tücher zum Mitschränken, viele, viele Goodies und ja, einfach ganz viel Deko, auch lebensgroße Pappfiguren von den Filmcharakteren, also es ist ganz viel mit am Start, also es lohnt sich wirklich, einfach ein Muss für jeden ABBA-Mamma-Mia-Fan.
0: Klingt nach einem bunten Abend mit jeder Menge Überraschung und wenn die Party auf dem Unionsplatz vorbei ist, muss der Abend noch lange nicht zu Ende sein.
1: Wir machen danach natürlich auch noch eine After-Show-Party, erst noch draußen ein bisschen, dann geht's rein in den Luther-Club, also alle, die auch Tickets für Mamma Mia haben für die ABBA-Party, die können dann auch einfach noch kostenlos im Luther-Club bis morgens mit mir auch immer noch weiterhin ja, durchfeiern.
0: Die Mamma Mia-Party diesen Samstag auf dem Unionsplatz in Kaiserslautern, los geht's um 16.30 Uhr, wenn ihr dabei sein wollt, wartet besser nicht zu lange, die Tickets gibt es unter anderem auf gimmigimmiparty.com oder bei Eventim. Also Glitzer raus, Stimme ölen und dann wird Kaiserslautern zur Dancing Queen.
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3: Mit Max Wischermann. Schönen guten Morgen. Der 1. FC Kaiserslautern hat einen neuen Dauerkartenrekord aufgestellt. Für die Zweitligasaison 2026/27 wurden nach Vereinsangaben bisher 33.827 Dauerkarten verkauft. Damit ist der bisherige Bestwert aus der Spielzeit 1998/99 übertroffen. Damals hatte der FCK etwas mehr als 33.000 Dauerkarten abgesetzt. Der Verein bedankte sich bei seinen Fans in den sozialen Medien für die große Unterstützung. Das Fritz-Walter-Stadion auf dem Betzenberg bietet Platz für rund 49.300 Zuschauer. Damit werden in der neuen Saison mehr als 2/3 der Plätze bereits durch Dauerkarten belegt sein. Im Strecktalpark in Pirmasens kommt es ab kommendem Donnerstag wegen des Mittelaltermarktes zu Einschränkungen. Bis einschließlich nächsten Montag bleiben zwar die regulären Öffnungszeiten von 6 bis 22 Uhr bestehen, mehrere Flächen sind jedoch wegen des Aufbaus der Marktstände gesperrt. Der Zugang zum Park ist in dieser Zeit nur über die Rheinberger Terrassen, den neuen Streckweg und die Frönstraße möglich. Der Mittelaltermarkt findet am Samstag von 12 bis 22 Uhr und am Sonntag von 11 bis 18 Uhr statt. Der Bereich entlang des Weihers ist während der Veranstaltungszeiten nur mit Eintritt zugänglich. Am Schlossgartenweg in Zweibrücken ist ein junger Baum mutwillig zerstört worden. Nach Angaben der Stadt wurde der erst vor rund 6 Jahren gepflanzte Baum vermutlich in der Nacht vom 4. auf den 5. Juli gefällt. Der Umwelt- und Servicebetrieb geht davon aus, dass der Stamm mit einem Werkzeug durchtrennt wurde. Der Baum wurde dabei vollständig zerstört. Die Kosten für Ersatz, Pflanzung und Pflege belaufen sich auf rund 4.000 Euro. Die Stadtverwaltung hat Strafantrag wegen Sachbeschädigung gestellt. Außerdem wurde in dem Bereich ein öffentlicher Mülleimer angezündet und vollständig zerstört. Und das Beckenbodenzentrum des Nardini-Klinikums in Landstuhl ist erstmals offiziell zertifiziert worden. Die Auszeichnung wurde vom Qualitätsverbund Beckenboden verliehen. Bei einem externen Audit erfüllte das Zentrum alle Qualitätsanforderungen ohne Beanstandungen. Bescheinigt werden unter anderem hohe Standards in Diagnostik, Therapie und der Zusammenarbeit verschiedener Fachbereiche. Nach Angaben des Klinikums ist es das erste Krankenhaus in der Westpfalz mit dieser Zertifizierung. Das Klinikum wertet die Auszeichnung als wichtigen Meilenstein für die spezialisierte medizinische Versorgung.
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4: Auf den Straßen alles gut, keine großen Probleme momentan, keine großen Staus, gute Fahrt.
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4: Aktuell keine Blitzer, aber falls ihr welche unterwegs entdeckt, dann meldet sie gerne. Wie immer 0631 75 00 4x die 7. Gute Fahrt.
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2: In Kaiserslautern gibt's ein bisschen New Orleans statt Sofa. Morgen Abend gibt's nämlich im Volkspark Sommerswing. Euch erwartet handgemachte Jazz- und Bluesmusik unter freiem Himmel. Also perfekt für einen entspannten Sommerabend. Los geht's am Mittwoch um 19 Uhr im Volkspark an der Entersweiler Straße. Die Tickets gibt's ab 6,17 Euro über Eventim oder die BZ-Geschäftsstellen. Infos und Tickets. Pirmasens, Feierabendmusik, kühle Getränke und für die Kleinen sogar eine Hüpfburg. Die Band Red Couch spielt am Donnerstag im Neuffer Park. Los geht's ab 17 Uhr in der Zeppelinstraße 60. Eintritt ist frei. Und in Zweibrücken ist die Französische Revolution morgen Abend da, denn zumindest als spannende Buchvorstellung. Dr. Andreas Becker stellt im Herzogssaal des Stadtmuseums ein ausgezeichnetes Buch über Obermoschel in dieser Zeit vor. Beginn ist am Mittwoch um 19 Uhr in der Herzogstraße 9 bis 11. Eintritt ist frei. Habt ihr noch was für die Veranstaltungstipps? Dann schickt uns gerne alle Infos an die 0631 75 00 4x die 7.
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0: In Hirschhorn gibt es gerade 26 Grad, Schweigs meldet 25 Grad und in Wiesbach liegen wir bei 23 Grad.
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2: Ich bin Dirk Zeitler. Bis zu Tennisball große Hagelkörner sind bei Unwettern in Deutschland gefallen. Im niedersächsischen Heidenau zertrümmerten laut Polizei die zentimetergroßen Körner unter anderem Scheiben von Autos. Auf Videos war zu sehen, dass auch Dächer teils stark beschädigt wurden. Tennisballgroße Hagelkörner haben sich auch im Landkreis Ludwigslust-Parchim in Mecklenburg-Vorpommern auf dem Boden angesammelt, sodass der Hagel mit Radladern weggeräumt werden musste. Vor 5 Jahren starben 185 Menschen, als unter anderem im Ahrtal in Rheinland-Pfalz Flüsse und Bäche über die Ufer traten. Tausende Menschen verloren ihr gesamtes Hab und Gut. Zum Gedenken an die verheerende Flut reist heute auch Bundespräsident Steinmeier an.
3: Bundespräsident Steinmeier erinnert im Ahrtal an die Menschen, die bei dem Hochwasser ihr Leben verloren haben, an diejenigen, deren Haus nach der Flut nicht mehr bewohnbar war, an die Verletzten. Und er wird auch im Landtag in Nordrhein-Westfalen an einer Gedenkveranstaltung teilnehmen. Das Hochwasser der Ahr hatte auch in NRW massive Auswirkungen, damals 2021. Bundeskanzler Merz ist am Abend bei der zentralen Gedenkveranstaltung in Bad Neuenahr-Ahrweiler dabei. Lea Matschulat, Nachrichtenredaktion.
2: Wer im Pflegeheim betreut werden muss, muss immer mehr Kosten selbst tragen. Mit Stand zum 1. Juli waren im ersten Jahr im Heim im bundesweiten Schnitt 3.364 Euro pro Monat aus eigener Tasche fällig. Das zeigt eine Auswertung des Verbands der Ersatzkassen. Knapp 120 Euro monatlich mehr als noch zu Jahresanfang.
4: Grund für die höheren Kosten sind vor allem zwei Faktoren. Zum einen sind die Löhne für Pflegekräfte gestiegen, zum anderen sind Unterkunft und Verpflegung teurer geworden. Das sei natürlich berechtigt, sagt der Verband der Ersatzkassen, dürfe aber nicht zu einer immer stärkeren Belastung der Pflegebedürftigen führen. Die geplanten Reformpläne von Bundesgesundheitsministerin Nina Wagen dürften die Situation noch weiter verschärfen. Die sehen nämlich unter anderem vor, bei Entlastungszuschlägen zu sparen. Fiona Reinhardt, Nachrichtenredaktion.
2: Zum Fußball. Bei der WM sind noch 4 Teams im Rennen um den Titel. Im ersten Halbfinale treffen heute Abend Vizeweltmeister Frankreich und Europameister Spanien aufeinander. Im zweiten Halbfinale spielt morgen Abend England gegen Argentinien.
1: Und jetzt noch mehr Informationen aus unserer Region.
5: Mit Max Wischermann. Schönen guten Tag. Der 1. FC Kaiserslautern stellt einen neuen Dauerkartenrekord auf. Außerdem in den Regionalnachrichten um 20:30, Strecktalpark in Pirmasens wegen Mittelaltermarkt nur eingeschränkt nutzbar und junger Baum am Schlossgartenweg in Zweibrücken mutwillig zerstört. Ausführliche Nachrichten aus der Region gibt's wieder um 20:30.
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0: Bei uns im Südwesten wird's heute richtig sommerlich. Rund um Kaiserslautern, Pirmasens und Zweibrücken klettern die Temperaturen am Nachmittag überall auf gut 32 bis 34 Grad. Dazu gibt's mal Sonne, mal Wolken, aber trocken und drückend warm bleibt's auf jeden Fall. Morgen wird's etwas weniger heiß, mit knapp unter 30 bis gut 31 Grad. Also locker anziehen, Schatten mitnehmen und den Feierabend lieber etwas ruhiger angehen lassen.
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6: Auf den Straßen sieht es ganz gut aus momentan. Keine großen Staus, keine großen Probleme. Wir wünschen euch eine gute und auch sichere Fahrt.
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6: Blitzer, haben wir Achtung, und zwar einmal zwischen Hochspeyer und Kaiserslautern in Fahrtrichtung Kaiserslautern. Nach dem Ruheforstparkplatz steht er rechts im Wald in der 70er-Zone. Und in Kaiserslautern in der Kindergartenstraße Fahrtrichtung Königstraße. Das ist eine Spielstraße, da herrscht also Schrittgeschwindigkeit. Fuß vom Gas, und wenn ihr noch was entdeckt, melden an uns 0631 75 00 4x die 7.
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6: Hallo zusammen, kurz nach 10, und gerade wenn ihr mit einem Haustier unterwegs seid, zum Beispiel mit dem Hund in den Urlaub fahren möchtet, dann wird es meistens ein Campingurlaub oder in vielen Fällen, und da sollte man doch das ein oder andere beachten. Damit ihr die Checkliste auf jeden Fall gut abhaken könnt, haben wir die besten Tipps zusammengetragen. Campen mit dem Hund, mehr Infos gleich.
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2: Sommerzeit heißt für viele bei uns in Kaiserslautern, Pirmasens und Zweibrücken Auto packen, Wohnmobil startklar machen und raus in den Urlaub. Bei vielen Familien gehört der Hund natürlich mit dazu. Damit der Campingtrip aber nicht schon beim Einchecken auf dem Platz stressig wird, gibt es ein paar Dinge, die ihr vorher klären solltet. Kollege Eldert hat die wichtigsten Tipps.
3: Campen mit Hund kann richtig schön sein. Morgens die erste Runde über den Platz, tagsüber raus in die Natur. Abends liegt der Hund dann entspannt vor dem Wohnmobil. Damit genau das klappt, solltet ihr vor der Buchung prüfen, ob Hunde auf dem Campingplatz erlaubt sind. Manche Plätze haben klare Regeln, zum Beispiel nur bestimmte Bereiche für Hunde, Einschränkungen in der Hauptsaison oder Vorgaben für einzelne Rassen. Auch wichtig, schaut vorher, wo die nächste Tierarztpraxis ist. Im besten Fall braucht ihr sie nicht. Aber wenn doch mal was passieren sollte, sucht man im Urlaub ungern erst hektisch mit schlechtem Internet nach Hilfe. In die Reisetasche gehören Napf, Leine, Halsband oder Brustgeschirr, eine längere Leine für den Platz, Kotbeutel und etwas Vertrautes von zu Hause. Eine Decke oder das Lieblingsspielzeug helfen vielen Hunden, schneller anzukommen. Beim Futter gilt, lieber keine Experimente. Wer unterwegs etwas anderes füttern will als zu Hause, sollte den Hund vorher langsam daran gewöhnen. Und auch im Urlaub gilt Rücksicht. Hunde auf dem Platz anleinen, Hinterlassenschaften direkt wegmachen und Spielplätze meiden. Außerdem bitte nie allein im Zelt, Wohnwagen oder Wohnmobil lassen. Gerade im Sommer kann es dort schnell viel zu heiß werden. Wenn ihr das im Blick habt, steht dem Urlaub mit Hund nicht viel im Weg. Dann wird aus, wir nehmen den Hund halt mit. Im besten Fall ein richtig entspannter gemeinsamer Sommertrip.
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0: In Hirschhorn gibt's gerade 26 Grad, Schweix meldet 25 Grad und in Wiesbach liegen wir bei 23 Grad.
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2: Mit Max Wischermann. Schönen guten Tag. Der 1. FC Kaiserslautern hat einen neuen Dauerkartenrekord aufgestellt. Für die Zweitligasaison 2026/27 wurden nach Vereinsangaben bisher 33.827 Dauerkarten verkauft. Damit ist der bisherige Bestwert aus der Spielzeit 1998/99 übertroffen. Damals hatte der FCK etwas mehr als 33.000 Dauerkarten abgesetzt. Der Verein bedankte sich bei seinen Fans in den sozialen Medien für die große Unterstützung. Das Fritz-Walter-Stadion auf dem Betzenberg bietet Platz für rund 49.300 Zuschauer. Damit werden in der neuen Saison mehr als zwei Drittel der Plätze bereits durch Dauerkarten belegt sein. Im Strecktalpark in Pirmasens kommt es ab kommendem Donnerstag wegen des Mittelaltermarktes zu Einschränkungen. Bis einschließlich nächsten Montag bleiben zwar die regulären Öffnungszeiten von 6 bis 22 Uhr bestehen, mehrere Flächen sind jedoch wegen des Aufbaus der Marktstände gesperrt. Der Zugang zum Park ist in dieser Zeit nur über die Rheinberger Terrassen, den neuen Streckweg und die Frönstraße möglich. Der Mittelaltermarkt findet am Samstag von 12 bis 22 Uhr und am Sonntag von 11 bis 18 Uhr statt. Der Bereich entlang des Weihers ist während der Veranstaltungszeiten nur mit Eintritt zugänglich. Am Schlossgartenweg in Zweibrücken ist ein junger Baum mutwillig zerstört worden. Nach Angaben der Stadt wurde der erst vor rund 6 Jahren gepflanzte Baum vermutlich in der Nacht vom 4. auf den 5. Juli gefällt. Der Umwelt- und Servicebetrieb geht davon aus, dass der Stamm mit einem Werkzeug durchtrennt wurde. Der Baum wurde dabei vollständig zerstört. Die Kosten für Ersatz, Pflanzung und Pflege belaufen sich auf rund 4.000 Euro. Die Stadtverwaltung hat Strafantrag wegen Sachbeschädigung gestellt. Außerdem wurde in dem Bereich ein öffentlicher Mülleimer angezündet und vollständig zerstört. Und das Beckenbodenzentrum des Nardini-Klinikums in Landstuhl ist erstmals offiziell zertifiziert worden. Die Auszeichnung wurde vom Qualitätsverbund Beckenboden verliehen. Bei einem externen Audit erfüllte das Zentrum alle Qualitätsanforderungen ohne Beanstandungen. Bescheinigt werden unter anderem hohe Standards in Diagnostik, Therapie und der Zusammenarbeit verschiedener Fachbereiche. Nach Angaben des Klinikums ist es das erste Krankenhaus in der Westpfalz mit dieser Zertifizierung. Das Klinikum wertet die Auszeichnung als wichtigen Meilenstein für die spezialisierte medizinische Versorgung.
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0: Bei uns im Südwesten wird's heute richtig sommerlich. Rund um Kaiserslautern, Pirmasens und Zweibrücken klettern die Temperaturen am Nachmittag überall auf gut 32 bis 34 Grad. Dazu gibt's mal Sonne, mal Wolken, aber trocken und drückend warm bleibt's auf jeden Fall. Morgen wird's etwas weniger heiß, mit knapp unter 30 bis gut 31 Grad. Also locker anziehen, Schatten mitnehmen und den Feierabend lieber etwas ruhiger angehen lassen.
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3: Auf den Straßen alles gut, keine großen Probleme momentan, keine großen Staus, gute Fahrt.
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4: Blitzer haben wir, und zwar zwischen Hochspeyer und Kaiserslautern. Fahrt Richtung Kaiserslautern nach dem Ruheforstparkplatz auf der rechten Seite. Im Wald steht er in der 70er-Zone. Das hat uns Daniel gemeldet, unter anderem. Und auch in der Kindergartenstraße in Kaiserslautern. Fahrt Richtung Königstraße. Da ist eine Spielstraße. Da ist Schrittgeschwindigkeit erlaubt. Auch da bitte Fuß vom Gas. Und wenn ihr noch was entdeckt, meldet uns an die 0631 75 00 4 mal die 7.
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0: In Otterbach gibt's gerade 28 Grad, Winzeln meldet 27 und Rosenkopf liegt bei 26 Grad.
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2: Ich bin Dirk Zeitler. Vor 5 Jahren starben 185 Menschen, als unter anderem im Ahrtal in Rheinland-Pfalz Flüsse und Bäche über die Ufer traten. Tausende Menschen verloren ihr gesamtes Hab und Gut. Zum Gedenken an die verheerende Flut reist heute auch Bundespräsident Steinmeier an.
3: Bundespräsident Steinmeier erinnert im Ahrtal an die Menschen, die bei dem Hochwasser ihr Leben verloren haben, an diejenigen, deren Haus nach der Flut nicht mehr bewohnbar war, an die Verletzten. Und er wird auch im Landtag in Nordrhein-Westfalen an einer Gedenkveranstaltung teilnehmen. Das Hochwasser der Ahr hatte auch in NRW massive Auswirkungen, damals 2021. Bundeskanzler Merz ist am Abend bei der zentralen Gedenkveranstaltung in Bad Neuenahr-Ahrweiler dabei. Lea Matschulat, Nachrichtenredaktion.
2: In Nordrhein-Westfalen laufen Ermittlungen gegen mehrere Justizbeamte. Seit dem Morgen durchsucht die Polizei in diesem Zusammenhang Räume einer Justizvollzugsanstalt und auch Wohnungen in NRW und Rheinland-Pfalz.
4: Im Fokus der Razzia stehen nicht nur Justizbeamte, sondern auch Inhaftierte und ehemalige Inhaftierte der JVA Rheinbach. Laut Bonner Polizei geht es um den Verdacht von Straftaten im Amt. Genauere Details sind noch unklar. Einen ähnlichen Fall gab es erst Anfang Mai in Euskirchen. Hier wurde gegen mehrere Mitarbeiter und ehemalige Häftlinge der JVA Euskirchen ermittelt. Dabei ging es um den Vorwurf, Gefängnismitarbeiter hätten regelrechte Bestechungsabos verkauft, bei denen man gegen eine monatliche Bezahlung vor Kontrollen gewarnt worden sein soll. Fiona Reinhardt, Nachrichtenredaktion.
2: Zwischen Hamburg und Cuxhaven ist am Morgen der Bahnverkehr eingestellt worden. Grund ist ein Brand an der Strecke. Die Polizei geht im Moment von Brandstiftung aus. Eine Prognose zur Dauer der Sperrung sei nicht möglich, sagte eine Bahnsprecherin. Zum Fußball. Bei der WM sind noch 4 Teams im Rennen um den Titel. Im ersten Halbfinale treffen heute Abend Vize-Weltmeister Frankreich und Europameister Spanien aufeinander. Im zweiten Halbfinale spielt morgen Abend England gegen Argentinien.
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0: Bei uns von Kaiserslautern über Pirmasens bis Zweibrücken bleibt's heute ordentlich warm bis heiß. Mit Spitzen um 30 bis 33 Grad. Dazu mischen sich oft Wolken unter die Sonne und am Abend kann es lokal noch einen kurzen, leichten Schauer geben. Morgen geht's etwas ruhiger weiter, aber sommerlich bleibt's trotzdem. Also locker anziehen, ein kühles Schattenplätzchen einplanen und den Nachmittag nicht zu vollpacken.
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5: Auf den Straßen sieht's ganz gut aus momentan. Keine großen Staus, keine großen Probleme. Wir wünschen euch eine gute und auch sichere Fahrt.
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5: Blitzer, haben wir Achtung, und zwar einmal zwischen Hochspeyer und Kaiserslautern in Fahrtrichtung Kaiserslautern. Nach dem Ruheforstparkplatz steht er rechts im Wald in der 70er-Zone. Und in Kaiserslautern in der Kindergartenstraße Fahrtrichtung Königstraße. Das ist eine Spielstraße, da herrscht also Schrittgeschwindigkeit. Fuß vom Gas, und wenn ihr noch was entdeckt, melden an uns 0631 75 00 4x die 7.
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5: Hier ist die Antenne um kurz nach 11. Schön, dass auch ihr mit dabei seid. Und ja, eine Sache bringt man auf jeden Fall aus dem Urlaub immer mit nach Hause, ist nämlich Sand. Ultra viel, meistens hängt und klebt er irgendwie überall. Da gibt es aber einen ganz besonderen Trick, einen Hack sozusagen, wie man den Sand super easy wegbekommt. Und den haben wir gleich für euch nach 2 Songs.
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0: Tag 2 unserer großen Sommer- und Strandwoche. Wir lieben den Sand zwischen den Zehen und wir alle kennen diesen einen Moment am späten Nachmittag. Man will sich wieder die Schuhe zwängen oder ins Auto steigen und der nasse Sand, der klebt bombenfest an Füßen und Beinen. Da hilft kein Rubbeln, da hilft kein Handtuch, aber Kollege Andi hat einen Hack im Gepäck. Achtung, wie pure Magie. Verrat uns mal, wie werden wir diesen lästigen Sand denn in Sekundenschnelle los?
1: Ja, das ist der absolute Geheimtipp aller Strandurlauber. Packt eine kleine Reisegröße Babypuder in eure Strandtasche. Wenn ihr nach dem Baden trockene, aber sandige Füße habt, dann streut ihr einfach ein bisschen Babypuder drüber und verreibt es kurz. Das Puder entzieht der Haut blitzschnell die restliche Feuchtigkeit, die den Sand festhält. Danach könnt ihr den Sand einfach wie Staub mit der Hand ganz leicht abwischen. Ja, die Füße sind sofort sauber, trocken und riechen sogar noch gut. Funktioniert übrigens auch super bei Kindern.
0: Babypuder gegen Strandsand. Ja, auf die Idee muss man erstmal kommen. Pack ich ab jetzt sofort mit in die Badetasche. Morgen besprechen wir mit Andy, wie ihr eure wichtigsten Urlaubsutensilien rettet. Wir verraten euch, wie ihr euer Smartphone den heißen Strandtag garantiert ohne Hitzeschock überlebt.
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0: In Otterbach gibt's gerade 28 Grad, Winzeln meldet 27 und Rosenkopf liegt bei 26 Grad.
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2: Mit Max Wischermann. Schönen guten Tag. Der 1. FC Kaiserslautern hat einen neuen Dauerkartenrekord aufgestellt. Für die Zweitligasaison 2026/27 wurden nach Vereinsangaben bisher 33.827 Dauerkarten verkauft. Damit ist der bisherige Bestwert aus der Spielzeit 1998/99 übertroffen. Damals hatte der FCK etwas mehr als 33.000 Dauerkarten abgesetzt. Der Verein bedankte sich bei seinen Fans in den sozialen Medien für die große Unterstützung. Das Fritz-Walter-Stadion auf dem Betzenberg bietet Platz für rund 49.300 Zuschauer. Damit werden in der neuen Saison mehr als zwei Drittel der Plätze bereits durch Dauerkarten belegt sein. Im Strecktalpark in Pirmasens kommt es ab kommendem Donnerstag wegen des Mittelaltermarktes zu Einschränkungen. Bis einschließlich nächsten Montag bleiben zwar die regulären Öffnungszeiten von 6 bis 22 Uhr bestehen, mehrere Flächen sind jedoch wegen des Aufbaus der Marktstände gesperrt. Der Zugang zum Park ist in dieser Zeit nur über die Rheinberger Terrassen, den neuen Streckweg und die Frönstraße möglich. Der Mittelaltermarkt findet am Samstag von 12 bis 22 Uhr und am Sonntag von 11 bis 18 Uhr statt. Der Bereich entlang des Weihers ist während der Veranstaltungszeiten nur mit Eintritt zugänglich. Am Schlossgartenweg in Zweibrücken ist ein junger Baum mutwillig zerstört worden. Nach Angaben der Stadt wurde der erst vor rund 6 Jahren gepflanzte Baum vermutlich in der Nacht vom 4. auf den 5. Juli gefällt. Der Umwelt- und Servicebetrieb geht davon aus, dass der Stamm mit einem Werkzeug durchtrennt wurde. Der Baum wurde dabei vollständig zerstört. Die Kosten für Ersatz, Pflanzung und Pflege belaufen sich auf rund 4.000 Euro. Die Stadtverwaltung hat Strafantrag wegen Sachbeschädigung gestellt. Außerdem wurde in dem Bereich ein öffentlicher Mülleimer angezündet und vollständig zerstört. Und das Beckenbodenzentrum des Nardini-Klinikums in Landstuhl ist erstmals offiziell zertifiziert worden. Die Auszeichnung wurde vom Qualitätsverbund Beckenboden verliehen. Bei einem externen Audit erfüllte das Zentrum alle Qualitätsanforderungen ohne Beanstandungen. Bescheinigt werden unter anderem hohe Standards in Diagnostik, Therapie und der Zusammenarbeit verschiedener Fachbereiche. Nach Angaben des Klinikums ist es das erste Krankenhaus in der Westpfalz mit dieser Zertifizierung. Das Klinikum wertet die Auszeichnung als wichtigen Meilenstein für die spezialisierte medizinische Versorgung.
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0: Bei uns von Kaiserslautern über Pirmasens bis Zweibrücken bleibt es heute ordentlich warm bis heiß. Mit Spitzen um 30 bis 33 Grad. Dazu mischen sich oft Wolken unter die Sonne und am Abend kann es lokal noch einen kurzen, leichten Schauer geben. Morgen geht's etwas ruhiger weiter, aber sommerlich bleibt's trotzdem. Also locker anziehen, ein kühles Schattenplätzchen einplanen und den Nachmittag nicht zu voll packen.
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3: Auf den Straßen alles gut, keine großen Probleme momentan, keine großen Staus, gute Fahrt.
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3: Blitzer haben wir und zwar zwischen Hochspeyer und Kaiserslautern. Fahrt Richtung Kaiserslautern nach dem Ruheforstparkplatz auf der rechten Seite. Im Wald steht er in der 70er-Zone. Das hat uns Daniel gemeldet unter anderem. Und auch in der Kindergartenstraße in Kaiserslautern. Fahrt Richtung Königstraße. Da ist eine Spielstraße. Da ist Schrittgeschwindigkeit erlaubt. Auch da bitte Fuß vom Gas. Und wenn ihr noch was entdeckt, meldet uns an die 0631 75 00 4 mal die 7.
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0: Jawohl, da ist wieder eure Antenne mit der Antwort auf all eure Fragen. Wenn ihr mal eine Frage habt, schickt sie uns gerne rein. Heute kommt die Frage vom Udo aus Waldfischbach. Der wollte nämlich gerne mal wissen, sag mal, wie oft muss man eigentlich seine Matratze wechseln? Die Antwort gibt's wie immer.
1: Hä? Ich hab gar nichts verstanden.
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3: Es geht doch nix über eine perfekte Matratze. Ach ja, herrlich. Für die einen muss sie weich sein, für die anderen hart. Einige schwören auf das Wasserbett, während viele zur klassischen Federkernmatratze greifen. Ist dann mal die perfekte Matratze gefunden, möchte man sie auch eigentlich nicht mehr missen. Aber ewig halten die nun mal nicht. Am besten wechselt man die nämlich spätestens alle 10 Jahre. Zum einen verschleißt das Material einfach mit der Zeit. Ganz egal, ob jetzt Federkern oder Latex. Und dann kann sie irgendwann einfach auch nicht mehr das leisten, was die Matratze leisten soll. Sie soll sich nämlich dem Körper anpassen. Außerdem verändert sich ja auch unsere Anatomie. Wir werden schwerer oder leichter. Unsere Problemzonen, wie zum Beispiel die Hüfte oder die Wirbelsäule, die ändern sich. Also muss ich die Matratze auch mit anpassen. Generell ist eine mittelharte Matratze für die meisten zwar ideal, aber leichtere Menschen brauchen in der Regel eher weichere und schwerere Menschen brauchen in der Regel eher härtere Matratzen.
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1: Aha.
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0: Direkt in der Stadt gibt's gerade 29 Grad, in Winzeln 27 und in Riedelberg 28 Grad.
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2: Ich bin Dirk Zeitler. Das Hochwasser vor 5 Jahren in Nordrhein-Westfalen und Rheinland-Pfalz war einer der verheerendsten Naturkatastrophen in der jüngeren deutschen Geschichte. Nach dem Ende der Antragsfrist für die Fluthilfen im Ahrtal und anderen Hochwassergebieten sind bundesweit rund 6,2 Milliarden Euro aus einem Sondervermögen ausgezahlt worden. Das teilte das Bundesfinanzministerium mit. Das entspricht gut 1/5 der bis zu 30 Milliarden Euro, die der Bund bereitgestellt hat. In Nordrhein-Westfalen laufen Ermittlungen gegen mehrere Justizbeamte. Seit dem Morgen durchsucht die Polizei in diesem Zusammenhang Räume einer Justizvollzugsanstalt und auch Wohnungen in NRW und Rheinland-Pfalz.
3: Gefängnismitarbeiter haben offenbar Drogen und Handys in den Knast geschmuggelt. Geliefert wurde die Ware wohl von Freunden oder Angehörigen der Inhaftierten. Es geht also vermutlich um Bestechung und Korruption. Erst vor kurzem gab es eine ähnliche Razzia in der JVA Euskirchen. Da hatten Justizbeamte wohl sogar regelrechte Bestechungsabos im Angebot. Fixe Schmiergeldsummen im Gegenzug für Hafterleichterungen. Claudia Wächter, Nachrichtenredaktion.
2: Zwischen Hamburg und Cuxhaven ist am Morgen der Bahnverkehr eingestellt worden. Grund ist ein Brand an der Strecke. Die Polizei geht im Moment von Brandstiftung aus.
4: In der Nacht brennt ein Verteilerkasten und die Spuren deuten offenbar darauf hin, dass jemand den Verteiler mutwillig angezündet hat. Erst vor einigen Tagen hatte ein Brandanschlag die Strecke zwischen Düsseldorf und Köln über Stunden lahmgelegt. Nun deutet in Niedersachsen offenbar auch einiges auf Brandstiftung hin. Ein Zeuge hatte die Feuerwehr wegen eines Feuerscheins in einem Technikgebäude gerufen. Es brannte aber auch der Verteilerkasten in der Nähe. Lea Matschulat, Nachrichtenredaktion.
2: Die Deutsche Krankenhausgesellschaft befürchtet, dass jede dritte Klinik das Krankenkassensparpaket nicht überleben wird. Wir müssen damit rechnen, dass noch mehr Kliniken in die Schieflage geraten, sagte DKG-Vorstandschef Gast der Rheinischen Post. Seit 2022 haben nach seinen Angaben bundesweit schon 85 Krankenhäuser Insolvenz angemeldet.
1: Und jetzt noch mehr Informationen aus unserer Region.
5: Mit Max Wischermann. Schönen guten Tag. Der 1. FC Kaiserslautern stellt einen neuen Dauerkartenrekord auf. Außerdem in den Regionalnachrichten um 5:30. Strecktalpark in Pirmasens wegen Mittelaltermarkt nur eingeschränkt nutzbar. Und junger Baum am Schlossgartenweg in Zweibrücken mutwillig zerstört. Ausführliche Nachrichten aus der Region gibt's wieder um 5:30.
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0: Bei uns zwischen Kaiserslautern, Pirmasens und Zweibrücken wird's heute richtig sommerlich. Erst schwülwarm mit viel Wolke, später knackt's vielerorts die 31 bis 33 Grad. Am Abend kann's stellenweise kurz einen Schauer geben, danach wird die Nacht angenehm, aber nicht kalt. Morgen bleibt's etwas freundlicher und ein bisschen weniger drückend. Also, locker anziehen, die Mittagshitze nicht unterschätzen und den Feierabend lieber mit etwas Luft für den Kopf planen.
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6: Auf den Straßen sieht es ganz gut aus momentan. Keine großen Staus, keine großen Probleme. Wir wünschen euch eine gute und auch sichere Fahrt.
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6: Blitzer, haben wir Achtung, und zwar einmal zwischen Hochspeyer und Kaiserslautern in Fahrtrichtung Kaiserslautern. Nach dem Ruheforstparkplatz steht er rechts im Wald in der 70er-Zone. Und in Kaiserslautern in der Kindergartenstraße Fahrtrichtung Königstraße. Das ist eine Spielstraße, da herrscht also Schrittgeschwindigkeit. Fuß vom Gas, und wenn ihr noch was entdeckt, melden an uns 0631 75 00 4x die 7.
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6: Schön, dass ihr mit dabei seid. Es ist kurz nach 12. Am Wochenende wird Kaiserslautern zur Glitzerdisco. Am Samstag gibt es nämlich die Mamma Mia Party auf dem Unionsplatz. Da gibt es natürlich die besten ABBA-Hits. Und da solltet ihr nicht nur vor den Decks feiern, sondern auch mitsingen. Warum? Darüber reden wir gleich nach 2 Songs.
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0: Kaiserslautern wird zur Glitzerdisco. Jetzt am Samstag kommt die Mamma Mia Party auf den Unionsplatz. Freut euch auf die ABBA-Hits. Mitsingen, tanzen und ganz viel Dancing-Queen-Gefühl mitten in der Stadt. Das Ganze ist aber nicht einfach irgendeine Party, sondern eine Fan- und Mitsing-Party. Heißt, ihr steht nicht nur davor, ihr seid Teil der Show. Was euch an dem Abend erwartet, erzählt DJ Elias, der für euch hinter den Decks steht.
1: Also, es ist eine Mitsing-Party für alle ABBA-Fans, Mamma Mia-Fans, also für alle, die auch die Filme gesehen haben. Es gibt nur die Top-Hits zu hören. Im Prinzip ist es eine Mitsing-Party mit einem DJ, in dem Fall mit mir, aber wir haben natürlich noch viel mehr am Start. Ne? Tänzer, Tänzerin, eine Sängerin, wir haben die Videos mit am Laufen zum Mitsingen. Wir haben Special-Effekte wie zum Beispiel Konfetti, andere Special-Effekte, kommt auch immer ein bisschen auf die Location an. Ne? Wir haben aber auch LED-Sticks, Tücher zum Mitschwenken, viele, viele Goodies und ja, einfach ganz viel Deko, auch lebensgroße Pappfiguren von den Filmcharakteren. Also es ist ganz viel mit am Start, also es lohnt sich wirklich einfach an Muss für jeden ABBA Mamma Mia Fan.
0: Klingt nach einem bunten Abend mit jeder Menge Überraschung und wenn die Party auf dem Unionsplatz vorbei ist, muss der Abend noch lange nicht zu Ende sein.
1: Wir machen danach natürlich auch noch eine After-Show-Party, erst noch draußen ein bisschen, dann geht's rein in den Luther-Club, also alle, die auch Tickets für Mamma Mia haben für die ABBA-Party, die können dann auch einfach noch kostenlos im Luther-Club bis morgens mit mir auch immer noch weiterhin ja, durchfeiern.
0: Die Mamma Mia-Party diesen Samstag auf dem Unionsplatz in Kaiserslautern, los geht's um 16.30 Uhr. Wenn ihr dabei sein wollt, wartet besser nicht zu lange, die Tickets gibt's unter anderem auf gimmigimmiparty.com oder bei Eventim. Also Glitzer raus, Stimme ölen und dann wird Kaiserslautern zur Dancing Queen.
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0: Direkt in der Stadt gibt's gerade 29 Grad, in Winzeln 27 und in Riedelberg 28 Grad.
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2: Mit Max Wischermann. Schönen guten Tag. Der 1. FC Kaiserslautern hat einen neuen Dauerkartenrekord aufgestellt. Für die Zweitligasaison 2026-27 wurden nach Vereinsangaben bisher 33.827 Dauerkarten verkauft. Damit ist der bisherige Bestwert aus der Spielzeit 1998-99 übertroffen. Damals hatte der FCK etwas mehr als 33.000 Dauerkarten abgesetzt. Der Verein bedankte sich bei seinen Fans in den sozialen Medien für die große Unterstützung. Das Fritz-Walter-Stadion auf dem Betzenberg bietet Platz für rund 49.300 Zuschauer. Damit werden in der neuen Saison mehr als zwei Drittel der Plätze bereits durch Dauerkarten belegt sein. Im Strecktalpark in Pirmasens kommt es ab kommendem Donnerstag wegen des Mittelaltermarktes zu Einschränkungen. Bis einschließlich nächsten Montag bleiben zwar die regulären Öffnungszeiten von 6 bis 22 Uhr bestehen, mehrere Flächen sind jedoch wegen des Aufbaus der Marktstände gesperrt. Der Zugang zum Park ist in dieser Zeit nur über die Rheinberger Terrassen, den neuen Streckweg und die Frönstraße möglich. Der Mittelaltermarkt findet am Samstag von 12 bis 22 Uhr und am Sonntag von 11 bis 18 Uhr statt. Der Bereich entlang des Weihers ist während der Veranstaltungszeiten nur mit Eintritt zugänglich. Am Schlossgartenweg in Zweibrücken ist ein junger Baum mutwillig zerstört worden. Nach Angaben der Stadt wurde der erst vor rund 6 Jahren gepflanzte Baum vermutlich in der Nacht vom 4. auf den 5. Juli gefällt. Der Umwelt- und Servicebetrieb geht davon aus, dass der Stamm mit einem Werkzeug durchtrennt wurde. Der Baum wurde dabei vollständig zerstört. Die Kosten für Ersatz, Pflanzung und Pflege belaufen sich auf rund 4.000 Euro. Die Stadtverwaltung hat Strafantrag wegen Sachbeschädigung gestellt. Außerdem wurde in dem Bereich ein öffentlicher Mülleimer angezündet und vollständig zerstört. Und das Beckenbodenzentrum des Nardini-Klinikums in Landstuhl ist erstmals offiziell zertifiziert worden. Die Auszeichnung wurde vom Qualitätsverbund Beckenboden verliehen. Bei einem externen Audit erfüllte das Zentrum alle Qualitätsanforderungen ohne Beanstandungen. Bescheinigt werden unter anderem hohe Standards in Diagnostik, Therapie und der Zusammenarbeit verschiedener Fachbereiche. Nach Angaben des Klinikums ist es das erste Krankenhaus in der Westpfalz mit dieser Zertifizierung. Das Klinikum wertet die Auszeichnung als wichtigen Meilenstein für die spezialisierte medizinische Versorgung.
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0: Bei uns zwischen Kaiserslautern, Pirmasens und Zweibrücken wird's heute richtig sommerlich. Erst schwülwarm mit viel Wolke, später knackt's vielerorts die 31 bis 33 Grad. Am Abend kann's stellenweise kurz einen Schauer geben, danach wird die Nacht angenehm, aber nicht kalt. Morgen bleibt's etwas freundlicher und ein bisschen weniger drückend. Also, locker anziehen, die Mittagshitze nicht unterschätzen und den Feierabend lieber mit etwas Luft für den Kopf planen.
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3: Auf den Straßen alles gut, keine großen Probleme momentan, keine großen Staus, gute Fahrt.
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4: Blitzer haben wir und zwar zwischen Hofspeyer und Kaiserslautern. Fahrt Richtung Kaiserslautern nach dem Ruhrforst-Parkplatz auf der rechten Seite. Im Wald steht er in der 70er-Zone. Das hat uns Daniel gemeldet unter anderem. Und auch in der Kindergartenstraße in Kaiserslautern. Fahrt Richtung Königstraße. Da ist eine Spielstraße. Da ist Schrittgeschwindigkeit erlaubt. Auch da bitte Fuß vom Gas. Und wenn ihr noch was entdeckt, meldet uns an die 0631 75 00 4 mal die 7.
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1: Jetzt mal ganz ehrlich, für welchen Star würdet ihr euch freiwillig eine klebrige Latexglatze auf den Kopf ziehen und das bei 30 Grad in der prallen Sonne? Die Fans von Pitbull, dem Künstler, hatten damit offenbar überhaupt kein Problem. Beim Konzert im Londoner Hyde Park sah es so aus, als hätte sich ein Klonlabor selbstständig gemacht. Schwarzer Anzug, weißes Hemd, Sonnenbrille, Ziegenbärtchen und natürlich die Glatze. Mehr als 22.000 Fans kamen komplett im Pitbull-Look und schnappten sich damit ganz nebenbei einen Guinness-Weltrekord. Die größte Menschenmenge mit Glatzenperücken. Ganz so glamourös war das Ganze allerdings nicht. Eine Besucherin erzählte nach dem Konzert, sie habe die Glatze wohl etwas zu früh aufgesetzt. Jetzt klebe das Ding so fest, dass sie es nur zusammen mit Frisur und Make-up wieder loswerde. Pitbull selbst fand die Aktion natürlich großartig und feierte seine Fans für ihren schweißtreibenden Einsatz. Und wer jetzt denkt, das kriege ich auch hin, am Wochenende ist der Party-Rapper in Berlin und Düsseldorf. Vielleicht wird der Glatzenrekord ja schon bald wieder angegriffen.
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0: In Eisenborn und Winsberg gibt's gerade 29 Grad. Althornbach meldet 30 Grad.
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2: Ich bin Dirk Zeitler. Die Stimmung im Einzelhandel hat sich weiter verschlechtert, vor allem wegen der anhaltenden Kaufzurückhaltung. Das zeigt eine Umfrage des Handelsverbands Deutschland unter 600 Unternehmen der Branche. 63% gaben an, ihre Geschäftslage habe sich im ersten Halbjahr verschlechtert.
3: Schon das vergangene Jahr sei eher bescheiden gewesen, heißt es vom Handelsverband Deutschland. Jetzt sei die Situation noch dramatischer. Die Stimmung bei Verbrauchern und Unternehmen liege auf dem gleichen Niveau wie im zweiten Corona-Lockdown. Als größtes Problem nennen fast 80% der Händler die Kaufzurückhaltung. Dahinter folgen Bürokratie, Preisentwicklung, Mindestlohn und Energiekosten. Circa 40% der Händler bewerten ihre Geschäftslage in der Umfrage des Handelsverbands als schlecht. Das sind etwa 10% mehr als noch im Vorjahr. Fiona Reinhardt, Nachrichtenredaktion.
2: Zwischen Hamburg und Cuxhaven ist am Morgen der Bahnverkehr eingestellt worden. Grund ist ein Brand an der Strecke. Die Polizei geht im Moment von Brandstiftung aus.
4: In der Nacht brennt ein Verteilerkasten und die Spuren deuten offenbar darauf hin, dass jemand den Verteiler mutwillig angezündet hat. Erst vor einigen Tagen hatte ein Brandanschlag die Strecke zwischen Düsseldorf und Köln über Stunden lahmgelegt. Nun deutet in Niedersachsen offenbar auch einiges auf Brandstiftung hin. Ein Zeuge hatte die Feuerwehr wegen eines Feuerscheins in einem Technikgebäude gerufen. Es brannte aber auch der Verteilerkasten in der Nähe. Lea Matschulat, Nachrichtenredaktion.
2: Iranische Medien haben erneut Explosionen an der Südküste gemeldet. Der staatliche Rundfunk berichtete über 5 Detonationen im Westen der Hafenstadt Bandar Abbas. Kurz darauf sei die Stadt Bushehr unter Beschuss geraten. Über Schäden oder Opfer gab es zunächst keine Details. Zum Fußball. Bei der WM sind noch 4 Teams im Rennen um den Titel. Im ersten Halbfinale treffen heute Abend Vize-Weltmeister Frankreich und Europameister Spanien aufeinander. Im zweiten Halbfinale spielt morgen Abend England gegen Argentinien.
1: Und jetzt noch mehr Informationen aus unserer Region.
5: Mit Max Wischermann. Schönen guten Tag. Der 1. FC Kaiserslautern stellt einen neuen Dauerkartenrekord auf. Außerdem in den Regionalnachrichten um halb, Strecktalpark in Pirmasens wegen Mittelaltermarkt nur eingeschränkt nutzbar und junger Baum am Schlossgartenweg in Zweibrücken mutwillig zerstört. Ausführliche Nachrichten aus der Region gibt's wieder um halb.
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0: Bei uns von Kaiserslautern über Kröppen bis Rosenkopf bleibt's heute ordentlich schwül und ziemlich warm. Vielerorts bis um die 31 Grad. Am Nachmittag mischen sich ein paar Wolken und örtlich auch kurze Schauer dazu. Abends kann's dann nasser werden. Morgen startet der Tag noch freundlich, aber am Nachmittag sind vor allem Richtung Pirmasens und Zweibrücken auch mal Gewitter drin. Also lieber nicht zu lange in der prallen Mittagshitze herumrennen. Ein schattiges Plätzchen ist heute Gold wert.
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6: Soweit sieht's gut aus auf den Straßen bei uns im Antennenland. Ihr habt freie Fahrt.
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6: Es wird geblitzt auf der A63 in Fahrtrichtung zur A6 nach Kaiserslautern in der Überleitung in der 100er-Zone. Geblitzt wird auch auf der A8 in Fahrtrichtung Zweibrücken in Höhe Zweibrücken Mitte in der 80er-Zone. Einen Blitzer haben wir auf der B37 zwischen Hochspeyer und Kaiserslautern nach dem Ruheforst-Parkplatz. Hier sind 70 erlaubt. Danke an Daniel fürs Melden. Und in Kaiserslautern selber haben wir noch einen Blitzer in der Kindergartenstraße Fahrtrichtung Königstraße. Wenn ihr noch was gesehen habt, Staus, Blitzer, Verkehrsbehinderungen, einfach melden über die 06 31 75 00 und 4x7.
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6: Euer Dienstagnachmittag mit den besten Hits aller Zeiten. Earth, Wind and Fire grooven uns jetzt in Richtung Nachmittag mit Boogie Wonderland. Am Mikrofon ist für euch Lisa Ames. Hallo.

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0: In Eisenborn und Winsberg gibt es gerade 29 Grad. Althornbach meldet 30 Grad.
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2: Mit Max Wischermann. Schönen guten Tag. Der 1. FC Kaiserslautern hat einen neuen Dauerkartenrekord aufgestellt. Für die Zweitligasaison 2026/27 wurden nach Vereinsangaben bisher 33.827 Dauerkarten verkauft. Damit ist der bisherige Bestwert aus der Spielzeit 1998/99 übertroffen. Damals hatte der FCK etwas mehr als 33.000 Dauerkarten abgesetzt. Der Verein bedankte sich bei seinen Fans in den sozialen Medien für die große Unterstützung. Das Fritz-Walter-Stadion auf dem Betzenberg bietet Platz für rund 49.300 Zuschauer. Damit werden in der neuen Saison mehr als zwei Drittel der Plätze bereits durch Dauerkarten belegt sein. Im Strecktalpark in Pirmasens kommt es ab kommendem Donnerstag wegen des Mittelaltermarktes zu Einschränkungen. Bis einschließlich nächsten Montag bleiben zwar die regulären Öffnungszeiten von 6 bis 22 Uhr bestehen, mehrere Flächen sind jedoch wegen des Aufbaus der Marktstände gesperrt. Der Zugang zum Park ist in dieser Zeit nur über die Rheinberger Terrassen, den neuen Streckweg und die Frönstraße möglich. Der Mittelaltermarkt findet am Samstag von 12 bis 22 Uhr und am Sonntag von 11 bis 18 Uhr statt. Der Bereich entlang des Weihers ist während der Veranstaltungszeiten nur mit Eintritt zugänglich. Am Schlossgartenweg in Zweibrücken ist ein junger Baum mutwillig zerstört worden. Nach Angaben der Stadt wurde der erst vor rund 6 Jahren gepflanzte Baum vermutlich in der Nacht vom 4. auf den 5. Juli gefällt. Der Umwelt- und Servicebetrieb geht davon aus, dass der Stamm mit einem Werkzeug durchtrennt wurde. Der Baum wurde dabei vollständig zerstört. Die Kosten für Ersatz, Pflanzung und Pflege belaufen sich auf rund 4.000 Euro. Die Stadtverwaltung hat Strafantrag wegen Sachbeschädigung gestellt. Außerdem wurde in dem Bereich ein öffentlicher Mülleimer angezündet und vollständig zerstört. Und das Beckenbodenzentrum des Nardini-Klinikums in Landstuhl ist erstmals offiziell zertifiziert worden. Die Auszeichnung wurde vom Qualitätsverbund Beckenboden verliehen. Bei einem externen Audit erfüllte das Zentrum alle Qualitätsanforderungen ohne Beanstandungen. Bescheinigt werden unter anderem hohe Standards in Diagnostik, Therapie und der Zusammenarbeit verschiedener Fachbereiche. Nach Angaben des Klinikums ist es das erste Krankenhaus in der Westpfalz mit dieser Zertifizierung. Das Klinikum wertet die Auszeichnung als wichtigen Meilenstein für die spezialisierte medizinische Versorgung.
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0: Bei uns von Kaiserslautern über Kröppen bis Rosenkopf bleibt's heute ordentlich schwül und ziemlich warm. Vielerorts bis um die 31 Grad. Am Nachmittag mischen sich ein paar Wolken und örtlich auch kurze Schauer dazu. Abends kann's dann nasser werden. Morgen startet der Tag noch freundlich, aber am Nachmittag sind vor allem Richtung Pirmasens und Zweibrücken auch mal Gewitter drin. Also lieber nicht zu lange in der prallen Mittagshitze herumrennen. Ein schattiges Plätzchen ist heute Gold wert.
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3: Nix los auf den Straßen hier in der Region. Ihr kommt störungsfrei durch.
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3: Es wird geblitzt auf der A63 in Fahrtrichtung zur A6 nach Kaiserslautern in der Überleitung in der 100er Zone. Geblitzt wird auch auf der A8 in Fahrtrichtung Zweibrücken in Höhe Zweibrücken Mitte in der 80er Zone. Einen Blitzer haben wir auf der B37 zwischen Hochspeyer und Kaiserslautern nach dem Ruheforst-Parkplatz. Hier sind 70 erlaubt. Danke an Daniel fürs Melden. Und in Kaiserslautern selber haben wir noch einen Blitzer in der Kindergartenstraße Fahrtrichtung Königstraße. Wenn ihr noch was gesehen habt, Staus, Blitzer, Verkehrsbehinderungen, einfach melden über die 06 31 75 00 und 4x7.
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2: In Kaiserslautern gibt's ein bisschen New Orleans statt Sofa. Morgen Abend gibt's nämlich im Volkspark Sommerswing. Euch erwartet handgemachte Jazz- und Bluesmusik unter freiem Himmel. Also perfekt für einen entspannten Sommerabend. Los geht's am Mittwoch um 19 Uhr im Volkspark an der Entersweiler Straße. Die Tickets gibt's ab 6,17 Euro über Eventim oder die BZ-Geschäftsstellen. Infos und Tickets. Pirmasens, Feierabendmusik, kühle Getränke und für die Kleinen sogar eine Hüpfburg. Die Band Red Couch spielt am Donnerstag im Neuffer Park. Los geht's ab 17 Uhr in der Zeppelinstraße 60. Eintritt ist frei. Und in Zweibrücken ist die Französische Revolution morgen Abend da, denn zumindest als spannende Buchvorstellung. Dr. Andreas Becker stellt im Herzogssaal des Stadtmuseums ein ausgezeichnetes Buch über Obermoschel in dieser Zeit vor. Beginn ist am Mittwoch um 19 Uhr in der Herzogstraße 9 bis 11. Eintritt ist frei. Habt ihr noch was für die Veranstaltungstipps? Dann schickt uns gerne alle Infos an die 0631 75 00 4x die 7.
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0: In Schneckenhausen und Schweigs gibt's gerade 30 Grad, in Althornbach sind's 31 Grad.
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2: Ich bin Thomas Brock. Vor 5 Jahren starben 185 Menschen, als unter anderem im Ahrtal in Rheinland-Pfalz Flüsse und Bäche über die Ufer traten. Tausende Menschen verloren ihr gesamtes Hab und Gut. Zum Gedenken an die verheerende Flut ist heute auch Bundespräsident Steinmeier angereist.
3: 5 Jahre nach dem Hochwasser ist längst noch nicht alles wieder aufgebaut. Weggespült wurden damals ja auch komplette Straßen, Sportplätze und Geschäfte. Von den Mitteln, die der Bund für den Wiederaufbau im Ahrtal und in der Region bereitstellt, sind bislang gut 6 Milliarden Euro ausgezahlt worden. Insgesamt liegt eine Summe von bis zu 30 Milliarden Euro bereit. Bundespräsident Steinmeier und auch Bundeskanzler Merz werden sich heute auch ein Bild machen, wie weit der Wiederaufbau ist. Lea Matschulat, Nachrichtenredaktion.
2: Vor allem wegen der anhaltenden Kaufzurückhaltung hat sich die Stimmung im deutschen Einzelhandel weiter verschlechtert. Das zeigt eine Umfrage des Handelsverbands Deutschland. 63% gaben darin an, ihre Geschäftslage habe sich im ersten Halbjahr verschlechtert. Vor einem Jahr sagten das 51%. 42% der Händler bewerten ihre Geschäftslage aktuell als schlecht. Vor einem Jahr waren es 33%. Die Situation sei noch dramatischer, als sie es im eher bescheidenen Vorjahr bereits war, heißt es vom Verband. Ausländer stabilisieren den Arbeitsmarkt in Deutschland, das sagt die Bundesagentur für Arbeit. Demnach haben ausländische Beschäftigte den Jobaufbau der vergangenen Jahre maßgeblich mitgetragen.
4: Der Lkw-Fahrer aus Afghanistan, die Pflegekraft aus Syrien, fast jeder zweite neue Job hier, der wird von Menschen erledigt, die nicht aus der EU kommen. Viele stammen dagegen aus den wichtigsten Asylherkunftsländern. Ein Zeichen erfolgreicher Integration, sagt die Bundesagentur, und gut für den deutschen Arbeitsmarkt. Aber auf Dauer reiche das nicht, sagen die Experten. Denn bald gingen die geburtenstarken Jahrgänge nach und nach in Rente. Claudia Wächter, Nachrichtenredaktion.
2: Rund 2 Monate nach der Attacke eines Tigers auf einen Pfleger nahe Leipzig ist der Mann gestorben. Der 72-Jährige erlag seinen schweren Verletzungen, wie die Staatsanwaltschaft mitteilte. Nun werde wegen des Verdachts der fahrlässigen Tötung durch Unterlassung ermittelt. Mitte Mai war der Tiger aus dem privaten Gehege einer ehemaligen Zirkusartistin in einem Gewerbegebiet in Dölzig entkommen. Dabei wurde der Helfer der Artistin schwer verletzt. Die Polizei erschoss die Raubkatze.
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5: Mit Max Wischermann. Schönen guten Tag. Der 1. FC Kaiserslautern stellt einen neuen Dauerkartenrekord auf. Außerdem in den Regionalnachrichten um 5:30. Strecktalpark in Pirmasens wegen Mittelaltermarkt nur eingeschränkt nutzbar. Und junger Baum am Schlossgartenweg in Zweibrücken mutwillig zerstört. Ausführliche Nachrichten aus der Region gibt's wieder um 5:30.
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0: Bei uns rund um Kaiserslautern, Pirmasens und Zweibrücken wird's heute erstmal richtig schwül und heiß. Mit gut 30 bis 32 Grad, dazu meist viele Wolken und nur wenig Sonne. Am Abend steigt das Risiko für ein paar Schauer, lokal auch mal mit einem kurzen Gewitter. Morgen wird's etwas angenehmer, aber weiterhin warm. Also lieber die Mittagshitze entspannt angehen und den späten Nachmittag im Blick behalten.
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6: Kurzer Blick zu euch auf die Straßen unterwegs. Sieht's gut aus, die sind nämlich soweit frei im Antenneland.
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6: Es wird geblitzt auf der A63 in Fahrtrichtung zur A6 nach Kaiserslautern in der Überleitung in der 100er-Zone. Geblitzt wird auch auf der A8 in Fahrtrichtung Zweibrücken in Höhe Zweibrücken Mitte in der 80er-Zone. Einen Blitzer haben wir auf der B37 zwischen Hochspeyer und Kaiserslautern nach dem Ruheforst-Parkplatz. Hier sind 70 erlaubt. Danke an Daniel fürs Melden. Und in Kaiserslautern selber haben wir noch einen Blitzer in der Kindergartenstraße Fahrtrichtung Königstraße. Wenn ihr noch was gesehen habt, Staus, Blitzer, Verkehrsbehinderungen, einfach melden über die 06 31 75 00 und 4x7.
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6: Einen schönen Dienstagnachmittag euch mit den besten Hits aller Zeiten. Depeche Mode, People are People. Lisa Arm ist für euch im Studio. Hallo.

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0: In Schneckenhausen und Schweigs gibt es gerade 30 Grad, in Althornbach sind es 31 Grad.
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2: Mit Max Wischermann. Schönen guten Tag. Der 1. FC Kaiserslautern hat einen neuen Dauerkartenrekord aufgestellt. Für die Zweitligasaison 2026/27 wurden nach Vereinsangaben bisher 33.827 Dauerkarten verkauft. Damit ist der bisherige Bestwert aus der Spielzeit 1998/99 übertroffen. Damals hatte der FCK etwas mehr als 33.000 Dauerkarten abgesetzt. Der Verein bedankte sich bei seinen Fans in den sozialen Medien für die große Unterstützung. Das Fritz-Walter-Stadion auf dem Betzenberg bietet Platz für rund 49.300 Zuschauer. Damit werden in der neuen Saison mehr als zwei Drittel der Plätze bereits durch Dauerkarten belegt sein. Im Strecktalpark in Pirmasens kommt es ab kommendem Donnerstag wegen des Mittelaltermarktes zu Einschränkungen. Bis einschließlich nächsten Montag bleiben zwar die regulären Öffnungszeiten von 6 bis 22 Uhr bestehen, mehrere Flächen sind jedoch wegen des Aufbaus der Marktstände gesperrt. Der Zugang zum Park ist in dieser Zeit nur über die Rheinberger Terrassen, den neuen Streckweg und die Frönstraße möglich. Der Mittelaltermarkt findet am Samstag von 12 bis 22 Uhr und am Sonntag von 11 bis 18 Uhr statt. Der Bereich entlang des Weihers ist während der Veranstaltungszeiten nur mit Eintritt zugänglich. Am Schlossgartenweg in Zweibrücken ist ein junger Baum mutwillig zerstört worden. Nach Angaben der Stadt wurde der erst vor rund 6 Jahren gepflanzte Baum vermutlich in der Nacht vom 4. auf den 5. Juli gefällt. Der Umwelt- und Servicebetrieb geht davon aus, dass der Stamm mit einem Werkzeug durchtrennt wurde. Der Baum wurde dabei vollständig zerstört. Die Kosten für Ersatz, Pflanzung und Pflege belaufen sich auf rund 4.000 Euro. Die Stadtverwaltung hat Strafantrag wegen Sachbeschädigung gestellt. Außerdem wurde in dem Bereich ein öffentlicher Mülleimer angezündet und vollständig zerstört. Und das Beckenbodenzentrum des Nardini-Klinikums in Landstuhl ist erstmals offiziell zertifiziert worden. Die Auszeichnung wurde vom Qualitätsverbund Beckenboden verliehen. Bei einem externen Audit erfüllte das Zentrum alle Qualitätsanforderungen ohne Beanstandungen. Bescheinigt werden unter anderem hohe Standards in Diagnostik, Therapie und der Zusammenarbeit verschiedener Fachbereiche. Nach Angaben des Klinikums ist es das erste Krankenhaus in der Westpfalz mit dieser Zertifizierung. Das Klinikum wertet die Auszeichnung als wichtigen Meilenstein für die spezialisierte medizinische Versorgung.
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0: Bei uns rund um Kaiserslautern, Pirmasens und Zweibrücken wird's heute erstmal richtig schwül und heiß. Mit gut 30 bis 32 Grad, dazu meist viele Wolken und nur wenig Sonne. Am Abend steigt das Risiko für ein paar Schauer, lokal auch mal mit einem kurzen Gewitter. Morgen wird's etwas angenehmer, aber weiterhin warm. Also lieber die Mittagshitze entspannt angehen und den späten Nachmittag im Blick behalten.
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3: Ihr habt aktuell freie Fahrt auf den Straßen im Antennenland. Nix los für euch unterwegs.
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3: Es wird geblitzt auf der A63 in Fahrtrichtung zur A6 nach Kaiserslautern in der Überleitung in der 100er-Zone. Geblitzt wird auch auf der A8 in Fahrtrichtung Zweibrücken in Höhe Zweibrücken Mitte in der 80er-Zone. Einen Blitzer haben wir auf der B37 zwischen Hochspeyer und Kaiserslautern nach dem Ruheforst-Parkplatz. Hier sind 70 erlaubt. Danke an Daniel fürs Melden. Und in Kaiserslautern selber haben wir noch einen Blitzer in der Kindergartenstraße, Fahrtrichtung Königstraße. Wenn ihr noch was gesehen habt, Staus, Blitzer, Verkehrsbehinderungen, einfach melden über die 06 31 75 00 und 4x7.
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1: 14. Juli 1984. Billy Idol arbeitet an seinem nächsten großen Hit Eyes Without a Face.

Billy Idol liebt Horrorfilme. Und zwar nicht die großen Streifen, die jeder kennt, sondern die kleinen Indie-Produktionen oder ältere Horrorfilme aus Europa, die in Amerika wiederum keine Sau kennt. Zum Beispiel Les Yeux sans Visage oder auf Englisch Eyes Without a Face. In dem Film aus dem Jahr 1960 geht es um einen plastischen Chirurgen, der eine Tochter hat, deren Gesicht durch einen Autounfall entstellt wird. Er versucht sie wieder so schön zu machen, wie sie vorher war und mordet dafür, um an die passenden Teile zu kommen. Am Ende ist quasi alles neu, außer die Augen der Tochter, die immer noch ihre sind. Ganz so grausam geht es in Billy Idols Song nicht zu, aber als er Anfang der 80er eine Trennung verarbeitet, geht ihm dieser Film nicht aus dem Kopf. Er fühlt sich auch manchmal so, als wäre er eigentlich gar nicht mehr er selbst. Manchmal driftet er einfach ab und all das verarbeitet er in seinem Hit Eyes Without a Face.

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0: In Lohnsfeld gibt's gerade 30 Grad. Winzeln meldet ebenfalls 30 Grad. Und Althornbach liegt bei 31 Grad.
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2: Ich bin Thomas Brockt. Nach der Messerattacke an einem Gymnasium im oberbayerischen Schongau prüfen die Ermittler jetzt ein mögliches extremistisches Motiv. Die Bayerische Zentralstelle für Extremismus und Terrorismus hat den Fall übernommen. Ein 16-Jähriger soll zwei 13-jährige Mädchen schwer verletzt haben.
3: Nach der Messerattacke hatten die Ermittler ein Schreiben geprüft, das von dem mutmaßlichen Täter stammen könnte. Darin enthalten Beschimpfungen mehrerer Religionsgemeinschaften und Bevölkerungsgruppen, Beleidigungen von Menschen aus dem Umfeld des Verfassers, darunter Mitschüler und Lehrkräfte. Zudem wurde untersucht, ob die Tat per Livestream übertragen werden sollte. Dem 16-Jährigen wird vorgeworfen, zwei ehemalige Mitschülerinnen mit einem Messer schwer verletzt zu haben. Dominik Schweiger, Nachrichtenredaktion.
2: Bundespräsident Steinmeier hat am 5. Jahrestag der verheerenden Flut in Rheinland-Pfalz und Nordrhein-Westfalen den Zusammenhalt und die Solidarität nach der Katastrophe gewürdigt. Ein solcher Jahrestag sei kein einfacher Tag. Man wolle nach vorne schauen, aber gleichzeitig spüre man den Schmerz noch, sagte Steinmeier bei der Eröffnung einer Fotoausstellung. Diese zeigt Porträts von Menschen aus der Region und erzählt unter anderem, was ihnen in der schweren Zeit geholfen hat oder welche Zukunftsvisionen sie haben. Durch die Flut im Ahrtal sind damals mehr als 180 Menschen ums Leben gekommen. Die Stimmung im Einzelhandel hat sich weiter verschlechtert, vor allem wegen der anhaltenden Kaufzurückhaltung. Das zeigt eine Umfrage des Handelsverbands Deutschland. 63% gaben dabei an, ihre Geschäftslage habe sich im ersten Halbjahr verschlechtert.
4: Schon das vergangene Jahr sei eher bescheiden gewesen, heißt es vom Handelsverband Deutschland. Jetzt sei die Situation noch dramatischer. Die Stimmung bei Verbrauchern und Unternehmen liege auf dem gleichen Niveau wie im zweiten Corona-Lockdown. Als größtes Problem nennen fast 80% der Händler die Kaufzurückhaltung. Dahinter folgen Bürokratie, Preisentwicklung, Mindestlohn und Energiekosten. Fiona Reinhardt, Nachrichtenredaktion.
2: Rund zwei Monate nach der Attacke eines Tigers auf einen Pfleger nahe Leipzig ist der Mann gestorben. Der 72-Jährige erlag seinen schweren Verletzungen, wie die Staatsanwaltschaft mitteilte. Nun werde wegen des Verdachts der fahrlässigen Tötung durch Unterlassung ermittelt. Mitte Mai war der Tiger aus dem privaten Gehege einer ehemaligen Zirkusartistin in einem Gewerbegebiet in Dölzig entkommen. Dabei wurde der Helfer der Artistin schwer verletzt. Die Polizei erschoss die Raubkatze.
1: Und jetzt noch mehr Informationen aus unserer Region.
5: Mit Geraldine Werner. Die IG Bau Südwestpfalz ruft Beschäftigte im Freien zu mehr Schutz vor Sonne und Hitze auf. Außerdem in den Regionalnachrichten um halb. Die Grünen im Kaiserslauterer Stadtrat kritisieren, dass Schülerinnen und Schüler im Juli kein finanziertes Deutschlandticket bekommen. Und das Festival Euroclassic lädt in diesem Jahr zu einer musikalischen Zeitreise in die goldenen 20er ein. Ausführliche Nachrichten aus der Region gibt's wieder um halb.
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6: Bei uns rund um Kaiserslautern, Pirmasens und Zweibrücken bleibt's heute richtig sommerlich. Aber nicht ganz ohne kleine Zicken aus den Wolken. 31 bis 34 Grad sind drin, dazu zwischendurch auch mal ein leichter Schauer. Morgen geht's etwas gedämpfter weiter, meist trocken und oft wolkig, bei knapp 29 bis 31 Grad. Also locker bleiben, Sonne mitnehmen, aber für den Heimweg lieber nicht mit komplett trockener Weste planen.
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7: Soweit sieht's gut aus auf den Straßen bei uns im Antennenland. Ihr habt freie Fahrt.
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7: Geblitzt wird auf der A63 in Fahrtrichtung zur A6 nach Kaiserslautern, hier in der Überleitung.

0: entdeckt habt, gerne Bescheid sagen über die 0631 75 00 und 4 mal die 7.
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0: Schönen Dienstagnachmittag euch und Urlaubserinnerungen, die kann man sich ja auf vielfältige Art und Weise mit nach Hause nehmen. Eine, die glaube ich auf der Unbeliebtheitsskala ganz oben mit dabei ist, ist Strand, Sand. Also ne, diese kleinen Körner, die man auch gefühlt 6 Wochen später noch irgendwo im Koffer oder in den Klamotten findet. Wie wir aber von vornherein verhindern, dass dieser Sand an uns dran kleben bleibt, das klären wir gleich. Nach den Pointer Sisters, Jump for Love, die besten Hits aller Zeiten am Dienstagnachmittag. Lisa Abends für euch am Mikrofon. Hallo.

0: Der Dienstagnachmittag bei eurer Antenne mit den besten Hits aller Zeiten. Shawn Mendes mit Why. Tag 2 unserer großen Sommer- und Strandwoche. Wir lieben den Sand zwischen den Zehen, aber wir alle kennen diesen einen Moment am späten Nachmittag. Man will sich wieder in die Schuhe zwängen oder ins Auto steigen und der nasse Sand klebt bombenfest an Füßen und Beinen. Da hilft kein Rubbeln und kein Handtuch, aber mein Kollege Andi hat einen Hack im Gepäck, der wie pure Magie klingt. Verrat es uns, Andi. Wie werden wir den lästigen Sand in Sekundenschnelle los?
1: Ja, das ist der absolute Geheimtipp aller Strandurlauber. Packt eine kleine Reisegröße Babypuder in eure Strandtasche. Wenn ihr nach dem Baden trockene, aber sandige Füße habt, dann streut ihr einfach ein bisschen Babypuder drüber und verreibt es kurz. Das Puder entzieht der Haut blitzschnell die restliche Feuchtigkeit, die den Sand festhält. Danach könnt ihr den Sand einfach wie Staub mit der Hand ganz leicht abwischen. Die Füße sind sofort sauber, trocken und riechen sogar noch gut. Funktioniert übrigens auch super bei Kindern.
0: 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Auf die Idee muss man erstmal kommen. Packe ich ab jetzt sofort in die Badetasche. Morgen besprechen wir mit Andi, wie ihr euer wichtigstes Urlaubsutensil rettet. Wir verraten euch, wie euer Smartphone den heißen Strandtag garantiert ohne Hitzeschock überlebt.

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0: In Lohnsfeld gibt's gerade 30 Grad. Winzeln meldet ebenfalls 30 Grad. Und Althornbach liegt bei 31 Grad.
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2: Mit Geraldine Werner. Die IG Bau Südwestpfalz ruft Beschäftigte im Freien zu mehr Schutz vor Sonne und Hitze auf. Betroffen sind unter anderem Bauarbeiter, Straßenbauer, Dachdecker, Landschaftsgärtner und Erntehelfer in Kaiserslautern, Pirmasens, Zweibrücken und dem Landkreis Kaiserslautern. Die Gewerkschaft verweist auf die sogenannte WSS-Regel: Wasser, Sonnencreme und Schatten. Bei starker Sonne empfiehlt die IG Bau Sonnencreme mit Lichtschutzfaktor 50 und regelmäßiges Nachcremen alle 2 Stunden. Außerdem sollen Arbeitgeber ausreichend Getränke bereitstellen. Bei schwerer Arbeit in großer Hitze rät die Gewerkschaft zu 3 bis 5 Litern am Tag. Wichtig seien außerdem regelmäßige Pausen im Schatten und, wenn möglich, Arbeitszeiten in den frühen Morgen- oder Abendstunden. Die Grünen im Kaiserslauterer Stadtrat kritisieren, dass Schülerinnen und Schüler in Stadt und Landkreis Kaiserslautern im Juli kein finanziertes Deutschlandticket bekommen. Hintergrund ist, dass der Juli in diesem Jahr vollständig in die Sommerferien fällt. Normalerweise haben Schülerinnen und Schüler in Rheinland-Pfalz unter bestimmten Voraussetzungen Anspruch auf die Finanzierung des Deutschlandtickets, wenn der Schulweg zu weit ist. In den Ferien entfällt dieser Anspruch allerdings und damit auch die Finanzierung durch das Land. Die Grünen kritisieren, dass die Kosten dadurch auf Kommunen oder Familien verlagert würden. Viele Familien könnten nicht einfach zusätzlich 63 Euro pro Kind für ein Ticket zahlen. Das Festival Euroclassic lädt in diesem Jahr zu einer musikalischen Zeitreise in die goldenen 20er ein. Unter diesem Motto stehen im September und Oktober insgesamt 27 Veranstaltungen in der Region auf dem Programm. Eröffnet wird das Festival am 5. September in Zweibrücken. Veranstaltet wird es traditionell von Pirmasens, Zweibrücken, Blieskastel sowie den Verbandsgemeinden Zweibrückenland und Bitscherland. In Pirmasens sind 6 Veranstaltungen geplant, unter anderem in der Festhalle und im Forum Alte Post. Das Festival schlägt musikalisch einen Bogen von den 1920er Jahren bis in die Gegenwart. Weitere Informationen finden Interessierte auf der Festival-Homepage www.festival-euroclassic.eu. Und in Pirmasens macht das Schadstoffmobil am Samstag, 18. Juli, wieder Station. Es ist die letzte kostenlose Sammlung von Problemmüll für Pirmasenser Haushalte vor der Sommerpause. Das Sammelfahrzeug steht zunächst von 9 bis 12 Uhr am Messplatz. Danach geht es von 13.30 Uhr bis 14.30 Uhr zur Feuerwache in der Güterbahnhofstraße und anschließend von 15 bis 16 Uhr nach Fährbach auf den Parkplatz der Grundschule. Abgegeben werden können unter anderem Reste von Putzmitteln, flüssiges Speiseöl, Pflanzenschutz, lösungsmittelhaltige Farben und Lacke sowie andere Haushaltschemikalien. Die Stadt weist darauf hin, dass die Abfälle möglichst in der Originalverpackung und fest verschlossen abgegeben werden sollen.
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3: Bei uns rund um Kaiserslautern, Pirmasens und Zweibrücken bleibt's heute richtig sommerlich. Aber nicht ganz ohne kleine Zicken aus den Wolken. 31 bis 34 Grad sind drin, dazu zwischendurch auch mal ein leichter Schauer. Morgen geht's etwas gedämpfter weiter, meist trocken und oft wolkig, bei knapp 29 bis 31 Grad. Also locker bleiben, Sonne mitnehmen, aber für den Heimweg lieber nicht mit komplett trockener Weste planen.
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4: Nix los auf den Straßen hier in der Region, ihr kommt störungsfrei durch.
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4: Geblitzt wird auf der A63 in Fahrtrichtung zur A6 nach Kaiserslautern, hier in der Überleitung in der 100er-Zone. Auf der A8 in Fahrtrichtung Zweibrücken in Höhe Zweibrücken Mitte in der 80er-Zone. Zwischen Hochspeyer und Kaiserslautern nach dem Parkplatz zum Ruheforst und in Kaiserslautern selbst haben wir eine Geschwindigkeitskontrolle in der Mannheimer Straße. Wenn ihr noch was entdeckt habt, gerne Bescheid sagen über die 0631 75 00 und 4x7.
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0: Die Jungs von Echte, du trägst keine Liebe in dir. Die besten Hits aller Zeiten am Dienstagnachmittag. Der Urlaub ist gebucht, die Koffer sind fast gepackt und dann denkt man hoffentlich auch noch an die Gesundheit. Viele verlassen sich im Ausland einfach auf ihre normale Krankenkassenkarte. Aber reicht die wirklich, wenn im Urlaub etwas passiert? Das klären wir jetzt.
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0: Marco, auf der Rückseite der Gesundheitskarte ist ja diese europäische Krankenversicherungskarte. Bin ich damit denn im Urlaub abgesichert?
2: Ja, aber nur eingeschränkt. Die europäische Krankenversicherungskarte hilft in EU-Ländern und einigen weiteren Staaten, zum Beispiel Island, Liechtenstein, Norwegen und der Schweiz. Aber sie bedeutet nicht, ich bekomme überall genau denselben Schutz wie in Deutschland. Entscheidend ist das öffentliche Gesundheitssystem im Urlaubsland. Wenn dort Zuzahlungen üblich sind, können die auch für euch anfallen. Privatkliniken oder privatärztliche Behandlungen sind oft nicht abgedeckt. Und außerhalb Europas oder in Ländern ohne entsprechendes Abkommen sieht es nochmal ganz anders aus.
0: Heißt also, eine extra Auslandskrankenversicherung ist da sinnvoll?
2: Für die meisten Reisenden ja, vor allem weil die gesetzliche Krankenkasse einen Krankenrücktransport nach Deutschland grundsätzlich nicht übernimmt. Und genau der kann eben richtig teuer werden, je nach Land, Entfernung und medizinischer Lage. Eine gute Auslandskrankenversicherung kostet für einzelne Reisen oft nicht viel, kann aber im Notfall extrem wichtig sein. Wichtig ist definitiv vorher prüfen, ob Rücktransport, Krankenhausaufenthalte, akute Erkrankungen und auch eine plötzliche Verschlechterung bestehender Vorerkrankungen abgedeckt sind. Und die Notfallnummer der Versicherung gehört ins Handy und am besten auch nochmal ausgedruckt ins Reisegepäck.
0: Danke dir, Marco. Morgen bleiben wir beim Reisen. Da geht's ums Handgepäck, Gebühren und die neuen Scannerregeln am Flughafen.
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0: Hirschhorn liegt bei 32 Grad, Tröben meldet 32 und Rosenkopf 30 Grad.
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2: Ich bin Thomas Brockt. Nach den Schmuggelvorwürfen in der JVA Rheinbach zieht das Justizministerium in NRW die Kontrollen an. Ab sofort werden die Taschen von Gefängnismitarbeitern im ganzen Land kontrolliert.
3: Das ist ein harter Einschnitt, sagt der Justizminister und will so verhindern, dass korrupte Beamte den Ruf aller in den Dreck ziehen. Noch laufen die jüngsten Ermittlungen, aber mehrere Gefängnismitarbeiter haben wohl Geld kassiert, um Knastinsassen mit Drogen und Handys zu versorgen. Einen ähnlichen Fall gab es erst kürzlich in einer anderen JVA in NRW. Und da hatten offenbar Beamte regelrechte Bestechungsabos im Angebot. Claudia Wächter, Nachrichtenredaktion.
2: Vor allem wegen der anhaltenden Kaufzurückhaltung hat sich die Stimmung im deutschen Einzelhandel weiter verschlechtert. Das zeigt eine Umfrage des Handelsverbands Deutschland. 63% gaben darin an, ihre Geschäftslage habe sich im ersten Halbjahr verschlechtert. Vor einem Jahr sagten das 51%. 42% der Händler bewerten ihre Geschäftslage aktuell als schlecht. Vor einem Jahr waren es 33%. Die Situation sei noch dramatischer, als sie es im eher bescheidenen Vorjahr bereits war, heißt es vom Verband. Nach der Messerattacke an einem Gymnasium im oberbayerischen Schongau prüfen die Ermittler jetzt ein mögliches extremistisches Motiv. Die Bayerische Zentralstelle für Extremismus und Terrorismus hat den Fall übernommen. Ein 16-Jähriger soll zwei 13-jährige Mädchen schwer verletzt haben.
4: Nach der Messerattacke hatten die Ermittler ein Schreiben geprüft, das von dem mutmaßlichen Täter stammen könnte. Darin enthalten Beschimpfungen mehrerer Religionsgemeinschaften und Bevölkerungsgruppen, Beleidigungen von Menschen aus dem Umfeld des Verfassers, darunter Mitschüler und Lehrkräfte. Zudem wurde untersucht, ob die Tat per Livestream übertragen werden sollte. Dem 16-Jährigen wird vorgeworfen, zwei ehemalige Mitschülerinnen mit einem Messer schwer verletzt zu haben. Sie befinden sich nach wie vor im Krankenhaus. Dominik Schweiger, Nachrichtenredaktion.
2: Bei einem Gebäudebrand in der Brüsseler Innenstadt sind mehrere Tote gefunden worden. In einem Aufzug des sich im Umbau befindlichen Gebäudes wurden mehrere leblose Menschen entdeckt. Das bestätigte die Staatsanwaltschaft. Die genaue Zahl der Opfer und ihre Identität sind noch nicht bekannt. 6 Menschen gelten als vermisst.
1: Und jetzt noch mehr Informationen aus unserer Region.
5: Mit Geraldine Werner. Die IG Bau Südwestpfalz ruft Beschäftigte im Freien zu mehr Schutz vor Sonne und Hitze auf. Außerdem in den Regionalnachrichten um 9:30. Die Grünen im Kaiserslauterer Stadtrat kritisieren, dass Schülerinnen und Schüler im Juli kein finanziertes Deutschlandticket bekommen. Und das Festival Euroclassic lädt in diesem Jahr zu einer musikalischen Zeitreise in die goldenen 20er ein. Ausführliche Nachrichten aus der Region gibt's wieder um 9:30.
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6: Bei uns rund um Kaiserslautern, Pirmasens und Zweibrücken läuft heute noch ordentlich Sommer. Teils sonnig, teils mit ein paar Wolken, aber überall jenseits der 30 Grad. Am Abend geht's langsam runter und ganz vereinzelt kann später ein kurzer Schauer dabei sein. Morgen bleibt's warm mit knapp 29 Grad, dazu öfter mal Wolken statt knallblauem Himmel. Also locker anziehen, Schatten mitnehmen und den Feierabend nicht in der prallen Sonne festkleben.
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7: Kurzer Blick zu euch auf die Straßen unterwegs. Sieht's gut aus, die sind nämlich soweit frei im Antenneland.
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7: Geblitzt wird auf der A63 in Fahrtrichtung zur A6 nach Kaiserslautern, hier in der Überleitung in der 100er-Zone. Auf der A8 in Fahrtrichtung Zweibrücken in Höhe Zweibrücken Mitte in der 80er-Zone. Zwischen Hochspeyer und Kaiserslautern nach dem Parkplatz zum Ruheforst und in Kaiserslautern selbst haben wir eine Geschwindigkeitskontrolle in der Mannheimer Straße. Wenn ihr noch was entdeckt habt, gerne Bescheid sagen über die 0631 75 00 und 4 mal die 7.
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7: Nachmittag, euer Weg in Richtung Feierabend. Und da können wir uns schon mal überlegen, was wir mit der ganzen freien Zeit so anstellen. Und Empfehlungen gibt's gleich in unseren Veranstaltungs- und Weggetipps. Jetzt erstmal Stars on 45 mit Stars on 45. Die besten Hits aller Zeiten. Lisa Ames für euch am Mikrofon. Hallo.

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2: In Kaiserslautern gibt's ein bisschen New Orleans statt Sofa. Morgen Abend gibt's nämlich im Volkspark Sommerswing. Euch erwartet handgemachte Jazz- und Bluesmusik unter freiem Himmel. Also perfekt für einen entspannten Sommerabend. Los geht's am Mittwoch um 19 Uhr im Volkspark an der Entersweiler Straße. Die Tickets gibt's ab 6,17 Euro über Eventim oder die BZ-Geschäftsstellen. Infos und Tickets. Pirmasens. Feierabendmusik, kühle Getränke und für die Kleinen sogar eine Hüpfburg. Die Band Red Couch spielt am Donnerstag im Neuffer Park. Los geht's ab 17 Uhr in der Zeppelinstraße 60. Eintritt ist frei. Und in Zweibrücken ist die Französische Revolution morgen Abend da, denn zumindest als spannende Buchvorstellung. Dr. Andreas Becker stellt im Herzogssaal des Stadtmuseums ein ausgezeichnetes Buch über Obermoschel in dieser Zeit vor. Beginn ist am Mittwoch um 19 Uhr in der Herzogstraße 9 bis 11. Eintritt ist frei. Habt ihr noch was für die Veranstaltungstipps? Dann schickt uns gerne alle Infos an die 0631 75 00 4x die 7.
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0: Hirschhorn liegt bei 32 Grad, Tröben meldet 32 und Rosenkopf 30 Grad.
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2: Mit Geraldine Werner. Die IG Bau Südwestpfalz ruft Beschäftigte im Freien zu mehr Schutz vor Sonne und Hitze auf. Betroffen sind unter anderem Bauarbeiter, Straßenbauer, Dachdecker, Landschaftsgärtner und Erntehelfer in Kaiserslautern, Pirmasens, Zweibrücken und dem Landkreis Kaiserslautern. Die Gewerkschaft verweist auf die sogenannte WSS-Regel: Wasser, Sonnencreme und Schatten. Bei starker Sonne empfiehlt die IG Bau Sonnencreme mit Lichtschutzfaktor 50 und regelmäßiges Nachcremen alle 2 Stunden. Außerdem sollen Arbeitgeber ausreichend Getränke bereitstellen. Bei schwerer Arbeit in großer Hitze rät die Gewerkschaft zu 3 bis 5 Litern am Tag. Wichtig seien außerdem regelmäßige Pausen im Schatten und, wenn möglich, Arbeitszeiten in den frühen Morgen- oder Abendstunden. Die Grünen im Kaiserslauterer Stadtrat kritisieren, dass Schülerinnen und Schüler in Stadt und Landkreis Kaiserslautern im Juli kein finanziertes Deutschlandticket bekommen. Hintergrund ist, dass der Juli in diesem Jahr vollständig in die Sommerferien fällt. Normalerweise haben Schülerinnen und Schüler in Rheinland-Pfalz unter bestimmten Voraussetzungen Anspruch auf die Finanzierung des Deutschlandtickets, wenn der Schulweg zu weit ist. In den Ferien entfällt dieser Anspruch allerdings und damit auch die Finanzierung durch das Land. Die Grünen kritisieren, dass die Kosten dadurch auf Kommunen oder Familien verlagert würden. Viele Familien könnten nicht einfach zusätzlich 63 Euro pro Kind für ein Ticket zahlen. Das Festival Euroclassic lädt in diesem Jahr zu einer musikalischen Zeitreise in die goldenen 20er ein. Unter diesem Motto stehen im September und Oktober insgesamt 27 Veranstaltungen in der Region auf dem Programm. Eröffnet wird das Festival am 5. September in Zweibrücken. Veranstaltet wird es traditionell von Pirmasens, Zweibrücken, Blieskastel sowie den Verbandsgemeinden Zweibrückenland und Bitscherland. In Pirmasens sind 6 Veranstaltungen geplant, unter anderem in der Festhalle und im Forum Alte Post. Das Festival schlägt musikalisch einen Bogen von den 1920er Jahren bis in die Gegenwart. Weitere Informationen finden Interessierte auf der Festival-Homepage www.festival-euroclassic.eu. Und in Pirmasens macht das Schadstoffmobil am Samstag, 18. Juli, wieder Station. Es ist die letzte kostenlose Sammlung von Problemmüll für Pirmasenser Haushalte vor der Sommerpause. Das Sammelfahrzeug steht zunächst von 9 bis 12 Uhr am Messplatz. Danach geht es von 13.30 Uhr bis 14.30 Uhr zur Feuerwache in der Güterbahnhofstraße und anschließend von 15 bis 16 Uhr nach Fährbach auf den Parkplatz der Grundschule. Abgegeben werden können unter anderem Reste von Putzmitteln, flüssiges Speiseöl, Pflanzenschutz, lösungsmittelhaltige Farben und Lacke sowie andere Haushaltschemikalien. Die Stadt weist darauf hin, dass die Abfälle möglichst in der Originalverpackung und fest verschlossen abgegeben werden sollen.
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3: Bei uns rund um Kaiserslautern, Pirmasens und Zweibrücken läuft heute noch ordentlich Sommer. Teils sonnig, teils mit ein paar Wolken, aber überall jenseits der 30 Grad. Am Abend geht's langsam runter und ganz vereinzelt kann später ein kurzer Schauer dabei sein. Morgen bleibt's warm mit knapp 29 Grad, dazu öfter mal Wolken statt knallblauem Himmel. Also locker anziehen, Schatten mitnehmen und den Feierabend nicht in der prallen Sonne festkleben.
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4: Ihr habt aktuell freie Fahrt auf den Straßen, im Antennenland nichts los für euch unterwegs.
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4: Geblitzt wird auf der A63 in Fahrtrichtung zur A6 nach Kaiserslautern, hier in der Überleitung.

0: Tipps entdeckt habt, gerne Bescheid sagen über die 0631 75 00 und 4 mal die 7.
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1: Mal ehrlich, für welchen Star würdet ihr euch freiwillig eine klebrige Latexglatze auf den Kopf ziehen und das bei 30 Grad in der prallen Sonne? Die Fans von Pitbull hatten damit offenbar überhaupt gar kein Problem. Beim Konzert im Londoner Hyde Park sah es nämlich so aus, als hätte sich so ein Klonlabor selbstständig gemacht. Schwarzer Anzug, weißes Hemd, Sonnenbrille, Ziegenbärtchen und natürlich die Glatze. Mehr als 22.000 Fans sind komplett im Pitbull-Look gekommen und haben sich damit ganz nebenbei einen Guinness-Weltrekord geschnappt, nämlich die größte Menschenmenge mit Glatzenperücken. Ganz so glamourös, wie sich das jetzt anhört, war es dann wohl offenbar in der Realität nicht. Eine Besucherin hat nach dem Konzert erzählt, sie habe die Glatze wohl etwas zu früh aufgesetzt und jetzt klebe das Ding so fest, dass sie es nur zusammen mit Frisur und Make-up wieder loswerde oder sich vielleicht auch dafür entscheidet, den Look jetzt auch im Alltag zu rocken. Pitbull selbst fand die Aktion natürlich großartig und hat seine Fans für ihre schweißtreibenden Einsatz gefeiert. Und wer jetzt denkt, ja, das kriege ich doch auch hin. Am Wochenende ist der Partyrapper in Berlin und Düsseldorf und vielleicht wird der Glatzenrekord dann ja schon ganz bald wieder angegriffen und wir holen den zu uns nach Deutschland.
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0: In Hirschhorn gibt's 32 Grad, Schweigs meldet 32 und Rosenkopf liegt bei 31 Grad.
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2: Ich bin Thomas Brock. 5 Jahre nach der verheerenden Flutkatastrophe im Ahrtal wird heute der Opfer gedacht. Bundespräsident Steinmeier und Kanzler Merz nehmen an den Gedenkveranstaltungen teil. Die zentrale Gedenkfeier findet am Abend in Bad Neuenahr-Ahrweiler statt.
3: Heute Mittag haben der rheinland-pfälzische Ministerpräsident Schnieder und Bundespräsident Steinmeier schon zusammen in Altenahr die Ausstellung We Are Strong eröffnet. Sie zeigt Porträts von Menschen, die die Flut überlebt haben. Heute Abend wird neben Schnieder dann auch noch Bundeskanzler Merz bei der offiziellen Gedenkfeier in Bad Neuenahr-Ahrweiler erwartet. Beide wollen dort vor etwa 1000 Menschen auf dem Marktplatz reden. Viele erhoffen sich dabei eine Entschuldigung von offizieller Seite für all das, was vor, während und nach der Flutkatastrophe vor 5 Jahren schiefgelaufen ist. Aus Bad Neuenahr-Ahrweiler, Sabine Koppers.
2: Die Stimmung im Einzelhandel hat sich weiter verschlechtert, vor allem wegen der anhaltenden Kaufzurückhaltung. Das zeigt eine Umfrage des Handelsverbands Deutschland. 63% gaben dabei an, ihre Geschäftslage habe sich im ersten Halbjahr verschlechtert.
4: Schon das vergangene Jahr sei eher bescheiden gewesen, heißt es vom Handelsverband Deutschland. Jetzt sei die Situation noch dramatischer. Die Stimmung bei Verbrauchern und Unternehmen liege auf dem gleichen Niveau wie im zweiten Corona-Lockdown. Als größtes Problem nennen fast 80% der Händler die Kaufzurückhaltung. Dahinter folgen Bürokratie, Preisentwicklung, Mindestlohn und Energiekosten. Fiona Reinhardt, Nachrichtenredaktion.
2: Nach der Messerattacke an einem Gymnasium im oberbayerischen Schongau prüfen die Ermittler jetzt ein mögliches extremistisches Motiv. Die Bayerische Zentralstelle für Extremismus und Terrorismus hat den Fall übernommen. Ein 16 Jahre alter Ex-Schüler sitzt unter Tatverdacht in Untersuchungshaft. Ihm wird versuchter Mord vorgeworfen. Er soll am vergangenen Mittwoch 2 13-jährige Mädchen mit einem Messer auf dem Schulgelände schwer verletzt haben. Bei einem Gebäudebrand in der Brüsseler Innenstadt sind mehrere Tote gefunden worden. In einem Aufzug des sich im Umbau befindlichen Gebäudes wurden mehrere leblose Menschen entdeckt, wie die Staatsanwaltschaft bestätigte. Die genaue Zahl der Opfer und ihre Identität sind noch nicht bekannt. 6 Menschen gelten als vermisst.
1: Und jetzt noch mehr Informationen aus unserer Region.
5: Mit Geraldine Werner. Die IG Bau Südwestpfalz ruft Beschäftigte im Freien zu mehr Schutz vor Sonne und Hitze auf. Außerdem in den Regionalnachrichten um 20:30. Die Grünen im Kaiserslauterer Stadtrat kritisieren, dass Schülerinnen und Schüler im Juli kein finanziertes Deutschlandticket bekommen. Und das Festival Euroclassic lädt in diesem Jahr zu einer musikalischen Zeitreise in die goldenen 20er ein. Ausführliche Nachrichten aus der Region gibt's wieder um 20:30.
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0: Bei uns rund um Kaiserslautern, Pirmasens und Zweibrücken bleibt's heute richtig heiß. Noch 31 bis 33 Grad, dazu erst Sonne, später ein paar Wolken und in der Nacht lokal auch mal ein kleiner Schauer. Morgen geht's etwas runter, aber mit 27 bis 30 Grad bleibt der Sommer voll auf Sendung. Also lieber Tempo rausnehmen, Schatten mitnehmen und alles ein bisschen gemütlicher angehen lassen.
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6: Soweit sieht's gut aus auf den Straßen bei uns im Antennenland. Ihr habt freie Fahrt.
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6: Geblitzt wird auf der A8 in Fahrtrichtung Zweibrücken in Höhe Zweibrücken Mitte in der 80er-Zone. Auf der A63 in Fahrtrichtung zur A6 nach Kaiserslautern hier in der Überleitung in der 100er-Zone. Geblitzt wird außerdem zwischen Hochspeyer und Kaiserslautern nach dem Parkplatz zum Ruheforst. Und dann haben wir noch einen Blitzer aktuell in Rieschweiler-Mühlbach in der Hauptstraße. Wenn ihr noch was entdeckt habt, gerne Bescheid sagen über die 0631 75 00 und 4x7.
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6: Einmal selbst zum Star werden und sich fühlen wie bei Mamma Mia, das Musical höchstpersönlich. Das geht Samstag in einer Woche auf dem Unionsplatz in Kaiserslautern. Wir können nämlich alle Teil einer großen ABBA-Show werden. Was genau da passiert und wie wir Teil werden können, das klären wir gleich nach 2 Hits. Blondie, The Tide Is High ist jetzt erstmal für euch am Nachmittag mit dabei bei den besten Hits aller Zeiten. Lisa Ames für euch im Studio.

0: Tom Gregory, Never Look Back, die besten Hits aller Zeiten am Dienstagnachmittag bei eurer Antenne. Kaiserslautern wird zur Glitzerdisco. Samstag in der Woche kommt die Mamma Mia Party auf den Unionsplatz. Da könnt ihr euch auf ABBA-Hits freuen. Mitsingen, was das Zeug hält, tanzen und ganz viel Dancing Queen-Gefühl mitten in der Stadt. Das Ganze ist jetzt nicht einfach nur eine Party, sondern eine Fan- und Mitsing-Aktion. Heißt, ihr steht nicht nur davor, ihr seid Teil der Show. Was euch an dem Abend erwartet, das erzählt uns DJ Elias, der für euch hinter den Decks stehen wird.
1: Also, es ist eine Mitsing-Party für alle ABBA-Fans, Mamma Mia-Fans, also für alle, die auch die Filme gesehen haben. Es gibt nur die Top-Hits zu hören. Im Prinzip ist es eine Mitsing-Party mit einem DJ, in dem Fall mit mir, aber wir haben natürlich noch viel mehr am Start, ne? Tänzer, Tänzerin, eine Sängerin, wir haben die Videos mit am Laufen zum Mitsingen, wir haben Special-Effekte wie zum Beispiel Konfetti, andere Special-Effekte, kommt auch immer ein bisschen auf die Location an, ne? Wir haben aber auch LED-Sticks, Tücher zum Mitschwenken, viele, viele Goodies und ja, einfach ganz viel Deko, auch lebensgroße Pappfiguren von den Filmcharakteren, also es ist ganz viel mit am Start, also es lohnt sich wirklich, einfach ein Muss für jeden ABBA-Mamma-Mia-Fan.
0: Also das klingt nach einem wirklich bunten Abend mit jeder Menge Überraschungen und wenn die Party auf dem Unionsplatz vorbei ist, muss der Abend aber noch lange nicht zu Ende sein.
1: Und wir machen danach natürlich auch noch eine After-Show-Party, erst noch draußen ein bisschen, dann geht's rein in den Luther-Club, also alle, die auch Tickets für Mamma Mia haben, für die ABBA-Party, die können dann auch einfach noch kostenlos im Luther-Club bis morgens mit mir auch immer noch weiterhin ja, durchfeiern.
0: Die Mamma Mia Party ist Samstag in der Woche auf dem Unionsplatz in Kaiserslautern, also am 25. Juli. Los geht's um 16.30 Uhr. Wenn ihr dabei sein wollt, wartet besser nicht zu lange, denn es gibt nur noch so ein paar Resttickets unter gimmigimmiparty.com oder bei Eventim. Also Glitzer raus, Stimmchen schon mal ölen und dann wird Kaiserslautern ganz einfach im Super Trooper Scheinwerferlicht zur Dancing Queen.
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0: In Hirschhorn gibt's 32 Grad, Schweigs meldet 32 und Rosenkopf liegt bei 31 Grad.
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2: Mit Geraldine Werner. Die IG Bau Südwestpfalz ruft Beschäftigte im Freien zu mehr Schutz vor Sonne und Hitze auf. Betroffen sind unter anderem Bauarbeiter, Straßenbauer, Dachdecker, Landschaftsgärtner und Erntehelfer in Kaiserslautern, Pirmasens, Zweibrücken und dem Landkreis Kaiserslautern. Die Gewerkschaft verweist auf die sogenannte WSS-Regel: Wasser, Sonnencreme und Schatten. Bei starker Sonne empfiehlt die IG Bau Sonnencreme mit Lichtschutzfaktor 50 und regelmäßiges Nachcremen alle 2 Stunden. Außerdem sollen Arbeitgeber ausreichend Getränke bereitstellen. Bei schwerer Arbeit in großer Hitze rät die Gewerkschaft zu 3 bis 5 Litern am Tag. Wichtig seien außerdem regelmäßige Pausen im Schatten und, wenn möglich, Arbeitszeiten in den frühen Morgen- oder Abendstunden. Die Grünen im Kaiserslauterer Stadtrat kritisieren, dass Schülerinnen und Schüler in Stadt und Landkreis Kaiserslautern im Juli kein finanziertes Deutschlandticket bekommen. Hintergrund ist, dass der Juli in diesem Jahr vollständig in die Sommerferien fällt. Normalerweise haben Schülerinnen und Schüler in Rheinland-Pfalz unter bestimmten Voraussetzungen Anspruch auf die Finanzierung des Deutschlandtickets, wenn der Schulweg zu weit ist. In den Ferien entfällt dieser Anspruch allerdings und damit auch die Finanzierung durch das Land. Die Grünen kritisieren, dass die Kosten dadurch auf Kommunen oder Familien verlagert würden. Viele Familien könnten nicht einfach zusätzlich 63 Euro pro Kind für ein Ticket zahlen. Das Festival Euroclassic lädt in diesem Jahr zu einer musikalischen Zeitreise in die goldenen 20er ein. Unter diesem Motto stehen im September und Oktober insgesamt 27 Veranstaltungen in der Region auf dem Programm. Eröffnet wird das Festival am 5. September in Zweibrücken. Veranstaltet wird es traditionell von Pirmasens, Zweibrücken, Blieskastel sowie den Verbandsgemeinden Zweibrückenland und Bitscherland. In Pirmasens sind 6 Veranstaltungen geplant, unter anderem in der Festhalle und im Forum Alte Post. Das Festival schlägt musikalisch einen Bogen von den 1920er Jahren bis in die Gegenwart. Weitere Informationen finden Interessierte auf der Festival-Homepage www.festival-euroclassic.eu. Und in Pirmasens macht das Schadstoffmobil am Samstag, 18. Juli, wieder Station. Es ist die letzte kostenlose Sammlung von Problemmüll für Pirmasenser Haushalte vor der Sommerpause. Das Sammelfahrzeug steht zunächst von 9 bis 12 Uhr am Messplatz. Danach geht es von 13.30 Uhr bis 14.30 Uhr zur Feuerwache in der Güterbahnhofstraße und anschließend von 15 bis 16 Uhr nach Fährbach auf den Parkplatz der Grundschule. Abgegeben werden können unter anderem Reste von Putzmitteln, flüssiges Speiseöl, Pflanzenschutz, lösungsmittelhaltige Farben und Lacke sowie andere Haushaltschemikalien. Die Stadt weist darauf hin, dass die Abfälle möglichst in der Originalverpackung und fest verschlossen abgegeben werden sollen.
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3: Bei uns rund um Kaiserslautern, Pirmasens und Zweibrücken bleibt's heute richtig heiß. Noch 31 bis 33 Grad, dazu erst Sonne, später ein paar Wolken und in der Nacht lokal auch mal ein kleiner Schauer. Morgen geht's etwas runter, aber mit 27 bis 30 Grad bleibt der Sommer voll auf Sendung. Also lieber Tempo rausnehmen, Schatten mitnehmen und alles ein bisschen gemütlicher angehen lassen.
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4: Nix los auf den Straßen hier in der Region. Ihr kommt störungsfrei durch.
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4: Geblitzt wird auf der A8 in Fahrtrichtung Zweibrücken in Höhe Zweibrücken Mitte in der 80er-Zone. Auf der A63 in Fahrtrichtung zur A6 nach Kaiserslautern hier in der Überleitung in der 100er-Zone. Geblitzt wird außerdem zwischen Hochspeyer und Kaiserslautern nach dem Parkplatz zum Ruheforst. Und dann haben wir noch einen Blitzer aktuell in Rieschweiler-Mühlbach in der Hauptstraße. Wenn ihr noch was entdeckt habt, gerne Bescheid sagen über die 0631 75 00 und 4x der 7.
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1: 14. Juli 1984. Mike Oldfield und Maggie Reilly sind neu in den Charts mit Two Friends. Ein Song mit einem richtig außergewöhnlichen Thema. Es geht um die schottische Königin Maria Stuart. Sie sucht nach einem Zufluchtsort, sucht nach einer neuen Liebe, an die sie sich binden kann. Und sie wird im Song gefragt, ob sie denn nicht wüsste, dass sie nie mehr nach Frankreich zurückkehren wird. Ein Song, wie es keinen anderen gibt, mit der Stimme von Maggie Reilly. Auch das Musikthema ist absolut besonders. Man erkennt es sofort, wenn man es hört. Aber tatsächlich wird es nicht nur in dieser Nummer verwendet. Mike Oldfield, man will ja recyceln, bringt es auch in seinem Song Talk About Your Life unter. Dabei natürlich wird man diesen unverwechselbaren Sound wohl immer mit dem Song über Mary, die Königin der Schotten, verbinden. Mike Oldfield und Maggie Reilly.

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0: In Sambach und Weißhausen gibt's gerade 32 Grad. Schweigs meldet 32 Grad.
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2: Ich bin Thomas Brockt. 5 Jahre nach der verheerenden Flutkatastrophe im Ahrtal wird heute der Opfer gedacht. Die zentrale Gedenkfeier findet am Abend in Bad Neuenahr-Ahrweiler statt. Durch die Flut sind damals mehr als 180 Menschen ums Leben gekommen.
3: Heute Mittag haben der rheinland-pfälzische Ministerpräsident Schnieder und Bundespräsident Steinmeier schon zusammen in Altenahr die Ausstellung We Are Strong eröffnet. Sie zeigt Porträts von Menschen, die die Flut überlebt haben. Heute Abend wird neben Schnieder dann auch noch Bundeskanzler Merz bei der offiziellen Gedenkfeier in Bad Neuenahr-Ahrweiler erwartet. Beide wollen dort vor etwa 1000 Menschen auf dem Marktplatz reden. Viele erhoffen sich dabei eine Entschuldigung von offizieller Seite für all das, was vor, während und nach der Flutkatastrophe vor 5 Jahren schiefgelaufen ist. Aus Bad Neuenahr-Ahrweiler, Sabine Koppers.
2: Die befürchteten Einschnitte bei Volkswagen könnten am Ende kleiner ausfallen als gedacht. Branchenexperte Dubenhöfer rechnet kaum mit Werksschließungen. Die Sorge bleibt trotzdem groß. Ein harter Sparkurs bei VW könnte einen Dominoeffekt auslösen.
4: Wenn überhaupt, dann wird ein Werk dicht gemacht, und zwar das in Neckarsulm, sagt Dudenhöfer. Gewerkschafter und VW müssten da aber ganz einfach gut verhandeln. Schockmeldungen über 4 Werksschließungen und zig Jobs, die gestrichen werden, verunsichern VW-Beschäftigte und ganze Regionen. Denn ein harter Sparkurs, sagen Experten, treffe am Ende auch Zulieferer, Hotels in der Gegend und selbst Bäckereien. Claudia Wächter, Nachrichtenredaktion.
2: Nach der Messerattacke an einem Gymnasium im oberbayerischen Schongau prüfen die Ermittler jetzt ein mögliches extremistisches Motiv. Die Bayerische Zentralstelle für Extremismus und Terrorismus hat den Fall übernommen. Ein 16 Jahre alter Ex-Schüler sitzt unter Tatverdacht in Untersuchungshaft. Ihm wird versuchter Mord vorgeworfen. Er soll am vergangenen Mittwoch 2 13-jährige Mädchen mit einem Messer auf dem Schulgelände schwer verletzt haben. Bei einem Gebäudebrand in der Brüsseler Innenstadt sind mehrere Tote gefunden worden. In einem Aufzug des sich im Umbau befindlichen Gebäudes wurden mehrere leblose Menschen entdeckt, wie die Staatsanwaltschaft bestätigte. Die genaue Zahl der Opfer und ihre Identität sind noch nicht bekannt. 6 Menschen gelten als vermisst.
1: Und jetzt noch mehr Informationen aus unserer Region.
5: Mit Geraldine Werner. Die IG Bau Südwestpfalz ruft Beschäftigte im Freien zu mehr Schutz vor Sonne und Hitze auf. Außerdem in den Regionalnachrichten um 9:30. Die Grünen im Kaiserslauterer Stadtrat kritisieren, dass Schülerinnen und Schüler im Juli kein finanziertes Deutschlandticket bekommen. Und das Festival Euroclassic lädt in diesem Jahr zu einer musikalischen Zeitreise in die goldenen 20er ein. Ausführliche Nachrichten aus der Region gibt's wieder um 9:30.
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0: Bei uns in Kaiserslautern, Pirmasens und Zweibrücken bleibt's heute noch richtig sommerlich heiß mit 31 bis 33 Grad, dazu nur ein paar Wolken. Später am Abend können vor allem rund um Kaiserslautern noch ein paar leichte Schauer durchziehen. Sonst wird's trocken und ruhig. Morgen dann etwas angenehmer mit knapp 28 Grad, aber weiter freundlich bis leicht wolkig. Wer raus muss, sollte die späten Nachmittagsstunden lieber nicht unnötig in der Sonne verbringen.
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6: Kurzer Blick zu euch auf die Straßen unterwegs. Sieht's gut aus, die sind nämlich soweit frei im Antenneland.
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6: Geblitzt wird auf der A63 in Fahrtrichtung zur A6 nach Kaiserslautern, hier in der Überleitung in der 100er-Zone. Auf der A8 in Fahrtrichtung Zweibrücken in Höhe Zweibrücken, Mitte in der 80er-Zone wartet ein Blitzer. Auf der B37 zwischen Hochspeyer und Kaiserslautern nach dem Parkplatz zum Ruheforst. Hier sind 70 erlaubt, und der letzte Blitzer, der steht aktuell in Rieschweiler-Mühlbach in der Hauptstraße. Wenn ihr noch was gesehen habt, gerne melden über die 0631 75 00 und 4x7.
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6: Ab geht's in den Feierabend für euch, hoffentlich eventuell auch in die letzten Feierabende vor eurem großen Urlaub. Und wenn ihr mit dem Camper unterwegs seid und gleichzeitig auch eine Fellnase zu Hause am Start habt, gibt es hier einiges zu beachten, wie ihr den Urlaub da ein bisschen entspannter und einfacher gestalten könnt. Das klären wir gleich nach zwei Hits. Loverboy ist jetzt für euch am Start mit Turn Me Loose, die besten Hits aller Zeiten. Lisa Arm ist für euch im Studio. Hallo.

0: Ray fragt nochmal ganz kurz nach, wo denn eigentlich der Ehemann abgeblieben ist. Where is my husband? Die besten Hits aller Zeiten am Dienstagabend bei eurer Antenne.
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0: Sommerzeit heißt ja für viele bei uns in Kaiserslautern, Pirmasens und Zweibrücken Auto packen, Wohnmobil startklar machen und raus in den Urlaub. Und bei vielen Familien gehört der Hund natürlich mit dazu. Damit der Campingtrip aber nicht schon beim Einchecken auf dem Platz stressig wird, gibt's ein paar Dinge, die ihr vorher klären solltet. Mein Kollege Elliot mit den wichtigsten Tipps für euch.
2: Campen mit Hund kann richtig schön sein. Morgens die erste Runde über den Platz, tagsüber raus in die Natur. Abends liegt der Hund dann entspannt vor dem Wohnmobil. Damit genau das klappt, solltet ihr vor der Buchung prüfen, ob Hunde auf dem Campingplatz erlaubt sind. Manche Plätze haben klare Regeln, zum Beispiel nur bestimmte Bereiche für Hunde, Einschränkungen in der Hauptsaison oder Vorgaben für einzelne Rassen. Auch wichtig, schaut vorher, wo die nächste Tierarztpraxis ist. Im besten Fall braucht ihr sie nicht. Aber wenn doch mal was passieren sollte, sucht man im Urlaub ungern erst hektisch mit schlechtem Internet nach Hilfe. In die Reisetasche gehören Napf, Leine, Halsband oder Brustgeschirr, eine längere Leine für den Platz, Kotbeutel und etwas Vertrautes von zu Hause. Eine Decke oder das Lieblingsspielzeug helfen vielen Hunden, schneller anzukommen. Beim Futter gilt, lieber keine Experimente. Wer unterwegs etwas anderes füttern will als zu Hause, sollte den Hund vorher langsam daran gewöhnen. Und auch im Urlaub gilt Rücksicht. Hunde auf dem Platz anleinen, Hinterlassenschaften direkt wegmachen und Spielplätze meiden. Außerdem bitte nie allein im Zelt, Wohnwagen oder Wohnmobil lassen. Gerade im Sommer kann es dort schnell viel zu heiß werden. Wenn ihr das im Blick habt, steht dem Urlaub mit Hund nicht viel im Weg. Dann wird aus, wir nehmen den Hund halt mit. Im besten Fall ein richtig entspannter gemeinsamer Sommertrip.
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0: In Sambach und Weißhausen gibt es gerade 32 Grad. Schweigs meldet 32 Grad.
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2: Mit Geraldine Werner. Die IG Bau Südwestpfalz ruft Beschäftigte im Freien zu mehr Schutz vor Sonne und Hitze auf. Betroffen sind unter anderem Bauarbeiter, Straßenbauer, Dachdecker, Landschaftsgärtner und Erntehelfer in Kaiserslautern, Pirmasens, Zweibrücken und dem Landkreis Kaiserslautern. Die Gewerkschaft verweist auf die sogenannte WSS-Regel: Wasser, Sonnencreme und Schatten. Bei starker Sonne empfiehlt die IG Bau Sonnencreme mit Lichtschutzfaktor 50 und regelmäßiges Nachcremen alle 2 Stunden. Außerdem sollen Arbeitgeber ausreichend Getränke bereitstellen. Bei schwerer Arbeit in großer Hitze rät die Gewerkschaft zu 3 bis 5 Litern am Tag. Wichtig seien außerdem regelmäßige Pausen im Schatten und, wenn möglich, Arbeitszeiten in den frühen Morgen- oder Abendstunden. Die Grünen im Kaiserslauterer Stadtrat kritisieren, dass Schülerinnen und Schüler in Stadt und Landkreis Kaiserslautern im Juli kein finanziertes Deutschlandticket bekommen. Hintergrund ist, dass der Juli in diesem Jahr vollständig in die Sommerferien fällt. Normalerweise haben Schülerinnen und Schüler in Rheinland-Pfalz unter bestimmten Voraussetzungen Anspruch auf die Finanzierung des Deutschlandtickets, wenn der Schulweg zu weit ist. In den Ferien entfällt dieser Anspruch allerdings und damit auch die Finanzierung durch das Land. Die Grünen kritisieren, dass die Kosten dadurch auf Kommunen oder Familien verlagert würden. Viele Familien könnten nicht einfach zusätzlich 63 Euro pro Kind für ein Ticket zahlen. Das Festival Euroclassic lädt in diesem Jahr zu einer musikalischen Zeitreise in die goldenen 20er ein. Unter diesem Motto stehen im September und Oktober insgesamt 27 Veranstaltungen in der Region auf dem Programm. Eröffnet wird das Festival am 5. September in Zweibrücken. Veranstaltet wird es traditionell von Pirmasens, Zweibrücken, Blieskastel sowie den Verbandsgemeinden Zweibrückenland und Bitscherland. In Pirmasens sind 6 Veranstaltungen geplant, unter anderem in der Festhalle und im Forum Alte Post. Das Festival schlägt musikalisch einen Bogen von den 1920er Jahren bis in die Gegenwart. Weitere Informationen finden Interessierte auf der Festival-Homepage www.festival-euroclassic.eu. Und in Pirmasens macht das Schadstoffmobil am Samstag, 18. Juli, wieder Station. Es ist die letzte kostenlose Sammlung von Problemmüll für Pirmasenser Haushalte vor der Sommerpause. Das Sammelfahrzeug steht zunächst von 9 bis 12 Uhr am Messplatz. Danach geht es von 13.30 Uhr bis 14.30 Uhr zur Feuerwache in der Güterbahnhofstraße und anschließend von 15 bis 16 Uhr nach Fehrbach auf den Parkplatz der Grundschule. Abgegeben werden können unter anderem Reste von Putzmitteln, flüssiges Speiseöl, Pflanzenschutz, lösungsmittelhaltige Farben und Lacke sowie andere Haushaltschemikalien. Die Stadt weist darauf hin, dass die Abfälle möglichst in der Originalverpackung und fest verschlossen abgegeben werden sollen.
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3: Bei uns in Kaiserslautern, Pirmasens und Zweibrücken bleibt's heute noch richtig sommerlich heiß mit 31 bis 33 Grad, dazu nur ein paar Wolken. Später am Abend können vor allem rund um Kaiserslautern noch ein paar leichte Schauer durchziehen. Sonst wird's trocken und ruhig. Morgen dann etwas angenehmer mit knapp 28 Grad, aber weiter freundlich bis leicht wolkig. Wer raus muss, sollte die späten Nachmittagsstunden lieber nicht unnötig in der Sonne verbringen.
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4: Ihr habt aktuell freie Fahrt auf den Straßen im Antennenland. Nix los für euch unterwegs.
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4: Geblitzt wird auf der A63 in Fahrtrichtung zur A6 nach Kaiserslautern, hier in der Überleitung in der 100er-Zone. Auf der A8 in Fahrtrichtung Zweibrücken in Höhe Zweibrücken Mitte in der 80er-Zone wartet ein Blitzer. Auf der B37 zwischen Hochspeyer und Kaiserslautern nach dem Parkplatz zum Ruheforst. Hier sind 70 erlaubt und der letzte Blitzer, der steht aktuell in Rieschweiler-Mühlbach in der Hauptstraße. Wenn ihr noch was gesehen habt, gerne melden über die 0631 75 00 und 4x7.
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0: Der King of Pop höchstpersönlich bringt euch rein in den Dienstagabend. Michael Jackson, Will You Be There? Die besten Hits aller Zeiten bei eurer Antenne. Zeit wieder für eure Fragen. Heute von Udo aus Waldfischbach-Burgalben. Und der möchte gerne von uns wissen, wie oft muss man denn eigentlich seine Matratze wechseln? Mein Kollege Marco Blechschmidt mit der Antwort.
1: Ich hab gar nichts verstanden.
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3: Es geht doch nix über eine perfekte Matratze. Ach ja, herrlich. Für die einen muss er weich sein, für die anderen hart. Einige schwören auf das Wasserbett, während viele zur klassischen Federkernmatratze greifen. Ist dann mal die perfekte Matratze gefunden, möchte man sie auch eigentlich nicht mehr missen. Aber ewig halten die nun mal nicht. Am besten wechselt man die nämlich spätestens alle 10 Jahre. Zum einen verschleißt das Material einfach mit der Zeit. Ganz egal, ob jetzt Federkern oder Latex. Und dann kann sie irgendwann einfach auch nicht mehr das leisten, was die Matratze leisten soll. Sie soll sich nämlich dem Körper anpassen. Außerdem verändert sich ja auch unsere Anatomie. Wir werden schwerer oder leichter. Unsere Problemzonen, wie zum Beispiel die Hüfte oder die Wirbelsäule, die ändern sich. Also muss ich die Matratze auch mit anpassen. Generell ist eine mittelharte Matratze für die meisten zwar ideal, aber leichtere Menschen brauchen in der Regel eher weichere und schwerere Menschen brauchen in der Regel eher härtere Matratzen.
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0: In Schneckenhausen gibt es 28 Grad, Winsberg meldet 31 Grad und Walshausen liegt bei 31 Grad.
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2: Ich bin Thomas Brock. Bundespräsident Steinmeier hat den Einsatz tausender Menschen beim Wiederaufbau nach der Ahrtalflut gelobt. Am heutigen 5. Jahrestag besuchte das Staatsoberhaupt die Region und nahm unter anderem an einer Ausstellungseröffnung teil. Auch Kanzler Merz wird erwartet.
3: Merz will sich hier auf einer städtischen Baustelle über den Stand des Wiederaufbaus informieren und dabei will er sich auch mit jungen Ehrenamtlichen aus dem Ahrtal und Gewerbetreibenden unterhalten. Anschließend wird er dann auch noch bei der öffentlichen Gedenkfeier auf dem Marktplatz in Ahrweiler sprechen. Hier hoffen viele Menschen aus dem Ahrtal auf eine Entschuldigung für das, was passiert ist. Ob Merz dazu etwas sagen wird, bleibt aber abzuwarten. Aus Bad Neuenahr-Ahrweiler, Sabine Koppers.
2: Nach der Messerattacke an einem Gymnasium im oberbayerischen Schongau prüfen die Ermittler jetzt ein mögliches extremistisches Motiv. Die Bayerische Zentralstelle für Extremismus und Terrorismus hat den Fall übernommen. Ein 16-Jähriger soll zwei 13-jährige Mädchen schwer verletzt haben.
4: Nach der Messerattacke hatten die Ermittler ein Schreiben geprüft, das von dem mutmaßlichen Täter stammen könnte. Darin enthalten Beschimpfungen mehrerer Religionsgemeinschaften und Bevölkerungsgruppen, Beleidigungen von Menschen aus dem Umfeld des Verfassers, darunter Mitschüler und Lehrkräfte. Zudem wurde untersucht, ob die Tat per Livestream übertragen werden sollte. Dem 16-Jährigen wird vorgeworfen, zwei ehemalige Mitschülerinnen mit einem Messer schwer verletzt zu haben. Sie befinden sich nach wie vor im Krankenhaus. Dominik Schweiger, Nachrichtenredaktion.
2: Es ist ein Horrorfund, den Brüsseler Feuerwehrleute heute Mittag bei einem Brand gemacht haben. Im Aufzug eines Gebäudes mitten in der Innenstadt der belgischen Hauptstadt, das gerade umgebaut wird, lagen mehrere leblose Menschen. Stundenlang konnten die Einsatzkräfte nicht zu ihnen vordringen. Am frühen Abend dann die Gewissheit, mindestens 5 Menschen sind gestorben. Ein Mensch wird weiter vermisst. Einen zweiten Aufzug konnten die Helfer noch nicht öffnen. Titelverteidiger Tadej Pogacar hat die 10. Etappe bei der Tour de France gewonnen und damit den nächsten Schritt zu seinem 5. Gesamtsieg gemacht. Der Slowene holte am National

0: Feiertag der Franzosen in Le Lioran den Tagessieg im Alleingang und baute seine Führung in der Gesamtwertung auf über 3 Minuten aus. Der beste Deutsche, Florian Lipowitz, wurde Vierter und verbesserte sich damit in der Gesamtwertung auf Rang 6.
1: Und jetzt noch mehr Informationen aus unserer Region.
2: Mit Geraldine Werner. Die IG Bau Südwestpfalz ruft Beschäftigte im Freien zu mehr Schutz vor Sonne und Hitze auf. Außerdem in den Regionalnachrichten um 20:30. Die Grünen im Kaiserslauterer Stadtrat kritisieren, dass Schülerinnen und Schüler im Juli kein finanziertes Deutschlandticket bekommen. Und das Festival Euroclassic lädt in diesem Jahr zu einer musikalischen Zeitreise in die goldenen 20er ein. Ausführliche Nachrichten aus der Region gibt's wieder um 20:30.
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3: Bei uns von Hirschhorn über Schweigs bis Althornbach bleibt's heute Abend noch richtig warm bis schwül. Mit knapp 29 bis gut 32 Grad. Und dazu ordentlich Wolkenmix. In der Nacht kühlt's nur langsam ab. Ganz vereinzelt kann's auch mal einen kurzen Schauer geben. Morgen wird's etwas weniger heiß, aber immer noch sommerlich. Meist trocken und oft bedeckt bis leicht aufgenockert. Also locker anziehen, Fenster eher auf Kipp als ganz auf und den Feierabend draußen nicht zu spät starten.
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4: Soweit sieht's gut aus auf den Straßen bei uns im Antenneland. Ihr habt freie Fahrt.
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4: Geblitzt wird auf der A63 in Fahrtrichtung zur A6 nach Kaiserslautern, hier in der Überleitung in der 100er-Zone. Auf der A8 in Fahrtrichtung Zweibrücken in Höhe Zweibrücken, Mitte in der 80er-Zone wartet ein Blitzer. Auf der B37 zwischen Hochspeyer und Kaiserslautern nach dem Parkplatz zum Ruheforst, hier sind 70 erlaubt. Und der letzte Blitzer, der steht aktuell in Rieschweiler-Mühlbach in der Hauptstraße. Wenn ihr noch was gesehen habt, gerne melden über die 0631 75 00 und 4 mal die 7.
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4: Entspannt durch den Abend mit den besten Hits aller Zeiten. Donna Lewis, I love you always, forever. Einen schönen, hoffentlich entspannten Abend für euch, Lisa Ames am Mikrofon.

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2: In Kaiserslautern gibt es ein bisschen New Orleans statt Sofa. Morgen Abend gibt es nämlich im Volkspark Sommerswing. Euch erwartet handgemachte Jazz- und Bluesmusik unter freiem Himmel. Also perfekt für einen entspannten Sommerabend. Los geht's am Mittwoch um 19 Uhr im Volkspark an der Entersweiler Straße. Die Tickets gibt's ab 6,17 Euro über Eventim oder die BZ-Geschäftsstellen. Infos und Tickets. Pirmasens, Feierabendmusik, kühle Getränke und für die Kleinen sogar eine Hüpfburg. Die Band Red Couch spielt am Donnerstag im Neuffer Park. Los geht's ab 17 Uhr in der Zeppelinstraße 60. Eintritt ist frei. Und in Zweibrücken ist die Französische Revolution morgen Abend da, denn zumindest als spannende Buchvorstellung. Dr. Andreas Becker stellt im Herzogssaal des Stadtmuseums ein ausgezeichnetes Buch über Obermoschel in dieser Zeit vor. Beginn ist am Mittwoch um 19 Uhr in der Herzogstraße 9 bis 11. Eintritt ist frei. Habt ihr noch was für die Veranstaltungstipps? Dann schickt uns gerne alle Infos an die 0631 75 00 4x die 7.
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0: In Schneckenhausen gibt es 28 Grad, Winsberg meldet 31 Grad und Walshausen liegt bei 31 Grad.
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2: Mit Geraldine Werner. Die IG Bau Südwestpfalz ruft Beschäftigte im Freien zu mehr Schutz vor Sonne und Hitze auf. Betroffen sind unter anderem Bauarbeiter, Straßenbauer, Dachdecker, Landschaftsgärtner und Erntehelfer in Kaiserslautern, Pirmasens, Zweibrücken und dem Landkreis Kaiserslautern. Die Gewerkschaft verweist auf die sogenannte WSS-Regel: Wasser, Sonnencreme und Schatten. Bei starker Sonne empfiehlt die IG Bau Sonnencreme mit Lichtschutzfaktor 50 und regelmäßiges Nachcremen alle 2 Stunden. Außerdem sollen Arbeitgeber ausreichend Getränke bereitstellen. Bei schwerer Arbeit in großer Hitze rät die Gewerkschaft zu 3 bis 5 Litern am Tag. Wichtig seien außerdem regelmäßige Pausen im Schatten und, wenn möglich, Arbeitszeiten in den frühen Morgen- oder Abendstunden. Die Grünen im Kaiserslauterer Stadtrat kritisieren, dass Schülerinnen und Schüler in Stadt und Landkreis Kaiserslautern im Juli kein finanziertes Deutschlandticket bekommen. Hintergrund ist, dass der Juli in diesem Jahr vollständig in die Sommerferien fällt. Normalerweise haben Schülerinnen und Schüler in Rheinland-Pfalz unter bestimmten Voraussetzungen Anspruch auf die Finanzierung des Deutschlandtickets, wenn der Schulweg zu weit ist. In den Ferien entfällt dieser Anspruch allerdings und damit auch die Finanzierung durch das Land. Die Grünen kritisieren, dass die Kosten dadurch auf Kommunen oder Familien verlagert würden. Viele Familien könnten nicht einfach zusätzlich 63 Euro pro Kind für ein Ticket zahlen. Das Festival Euroclassic lädt in diesem Jahr zu einer musikalischen Zeitreise in die goldenen 20er ein. Unter diesem Motto stehen im September und Oktober insgesamt 27 Veranstaltungen in der Region auf dem Programm. Eröffnet wird das Festival am 5. September in Zweibrücken. Veranstaltet wird es traditionell von Pirmasens, Zweibrücken, Blieskastel sowie den Verbandsgemeinden Zweibrückenland und Bitscherland. In Pirmasens sind 6 Veranstaltungen geplant, unter anderem in der Festhalle und im Forum Alte Post. Das Festival schlägt musikalisch einen Bogen von den 1920er Jahren bis in die Gegenwart. Weitere Informationen finden Interessierte auf der Festival-Homepage www.festival-euroclassic.eu. Und in Pirmasens macht das Schadstoffmobil am Samstag, 18. Juli, wieder Station. Es ist die letzte kostenlose Sammlung von Problemmüll für Pirmasenser Haushalte vor der Sommerpause. Das Sammelfahrzeug steht zunächst von 9 bis 12 Uhr am Messplatz. Danach geht es von 13.30 Uhr bis 14.30 Uhr zur Feuerwache in der Güterbahnhofstraße und anschließend von 15 bis 16 Uhr nach Fährbach auf den Parkplatz der Grundschule. Abgegeben werden können unter anderem Reste von Putzmitteln, flüssiges Speiseöl, Pflanzenschutzmittel, lösungsmittelhaltige Farben und Lacke sowie andere Haushaltschemikalien. Die Stadt weist darauf hin, dass die Abfälle möglichst in der Originalverpackung und fest verschlossen abgegeben werden sollen.
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0: Bei uns von Hirschhorn über Schweix bis Althornbach bleibt's heute Abend noch richtig warm bis schwül. Mit knapp 29 bis gut 32 Grad und dazu ordentlich Wolkenmix. In der Nacht kühlt's nur langsam ab, ganz vereinzelt kann's auch mal einen kurzen Schauer geben. Morgen wird's etwas weniger heiß, aber immer noch sommerlich, meist trocken und oft bedeckt bis leicht aufgenockert. Also locker anziehen, Fenster eher auf Kipp als ganz auf und den Feierabend draußen nicht zu spät starten.
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3: Nix los auf den Straßen hier in der Region, ihr kommt störungsfrei durch.
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3: Geblitzt wird auf der A63 in Fahrtrichtung zur A6 nach Kaiserslautern, hier in der Überleitung in der 100er-Zone. Auf der A8 in Fahrtrichtung Zweibrücken in Höhe Zweibrücken, Mitte in der 80er-Zone wartet ein Blitzer. Auf der B37 zwischen Hochspeyer und Kaiserslautern nach dem Parkplatz zum Ruheforst. Hier sind 70 erlaubt und der letzte Blitzer, der steht aktuell in Rieschweiler-Mühlbach in der Hauptstraße. Wenn ihr noch was gesehen habt, gerne melden über die 0631 75 00 und 4 mal die 7.
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1: 14. Juli 1984. Billy Idol arbeitet an seinem nächsten großen Hit, Eyes Without a Face.

Billy Idol liebt Horrorfilme. Und zwar nicht die großen Streifen, die jeder kennt, sondern die kleinen Indie-Produktionen oder ältere Horrorfilme aus Europa, die in Amerika wiederum keine Sau kennt. Zum Beispiel Les Yeux sans Visage oder auf Englisch Eyes Without a Face. In dem Film aus dem Jahr 1960 geht es um einen plastischen Chirurgen, der eine Tochter hat, deren Gesicht durch einen Autounfall entstellt wird. Er versucht, sie wieder so schön zu machen, wie sie vorher war, und mordet dafür, um an die passenden Teile zu kommen. Am Ende ist quasi alles neu, außer die Augen der Tochter, die immer noch ihre sind. Ganz so grausam geht es in Billy Idols Song nicht zu, aber als er Anfang der 80er eine Trennung verarbeitet, geht ihm dieser Film nicht aus dem Kopf. Er fühlt sich auch manchmal so, als wäre er eigentlich gar nicht mehr er selbst. Manchmal driftet er einfach ab und all das verarbeitet er in seinem Hit Eyes Without a Face.

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0: In Eisenborn gibt es 27 Grad, Gersbach meldet 31 Grad und in Dellfeld liegen wir ebenfalls bei 31 Grad.
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2: Ich bin Thomas Brock. US-Präsident Trump rudert wieder zurück. Er gibt seine Idee einer Gebühr für die Straße von Hormuz wieder auf. Nach Gesprächen mit Vertretern aus dem Nahen Osten setzt er nun stattdessen auf mehr Investitionen der Golfstaaten.
3: Trumps Idee einer Gebühr für die Straße von Hormuz kam nicht gut an. Vom Iran verhöhnt, international abgelehnt, hat er dieses Vorhaben nun wieder verworfen. Stattdessen will er die Golfstaaten in die Pflicht nehmen, mehr Geld in

0: Handel und Investitionen mit den USA zu stecken. Ob die Golfstaaten da zustimmen, ist noch nicht klar. Trump aber betont nun, dass er eine Gebühr für die Meerenge generell nicht gut findet. Der Seeweg müsse offen und frei befahrbar sein. Die Kämpfe darüber halten an. Aus den USA, Tina Eck.
1: Bundespräsident Steinmeier hat den Einsatz tausender Menschen beim Wiederaufbau nach der Ahrtalflut gelobt. Am heutigen 5. Jahrestag besuchte das Staatsoberhaupt die Region und nahm unter anderem an einer Ausstellungseröffnung teil. Auch Kanzler Merz ist vor Ort.
2: Merz will sich hier auf einer städtischen Baustelle über den Stand des Wiederaufbaus informieren und dabei will er sich auch mit jungen Ehrenamtlichen aus dem Ahrtal und Gewerbetreibenden unterhalten. Anschließend wird er dann auch noch bei der öffentlichen Gedenkfeier auf dem Marktplatz in Ahrweiler sprechen. Hier hoffen viele Menschen aus dem Ahrtal auf eine Entschuldigung für das, was passiert ist. Ob Merz dazu etwas sagen wird, bleibt aber abzuwarten. Aus Bad Neuenahr, Ahrweiler, Sabine Koppers.
1: Es ist ein Horrorfund, den Brüsseler Feuerwehrleute heute Mittag bei einem Brand gemacht haben. Im Aufzug eines Gebäudes mitten in der Innenstadt der belgischen Hauptstadt, das gerade umgebaut wird, lagen mehrere leblose Menschen. Stundenlang konnten die Einsatzkräfte nicht zu ihnen vordringen. Am frühen Abend dann die Gewissheit, 6 Menschen sind gestorben. Wie genau es dazu kam, ist laut Staatsanwaltschaft unklar. Es habe ein Feuer gegeben und 2 Aufzüge seien mehrere Stockwerke nach unten gestürzt. Titelverteidiger Tadej Pogacar hat die 10. Etappe bei der Tour de France gewonnen und damit den nächsten Schritt zu seinem 5. Gesamtsieg gemacht. Der Slowene holte am Nationalfeiertag der Franzosen in Le Lioran den Tagessieg im Alleingang und baute seine Führung in der Gesamtwertung auf über 3 Minuten aus. Der beste Deutsche, Florian Lipowitz, wurde 4. und verbesserte sich damit in der Gesamtwertung auf Rang 6.
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4: Bei uns rund um Kaiserslautern, Pirmasens und Zweibrücken bleibt es heute Abend noch schön warm mit knapp 30 Grad und etwas Sonne zwischen den Wolken. In der Nacht wird es etwas ruhiger, aber ganz trocken ist die Sache nicht. Richtung Morgen kann es mal kurz schauern. Morgen dann weiter sommerlich bei 28 bis 29 Grad, also locker, leicht und trotzdem ein Auge auf die dunkleren Wolken haben.
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0: In Lohnsfeld gibt es gerade 25 Grad, Gersbach liegt bei 30 Grad und in Rieleberg sind es 27 Grad.
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2: Ich bin Thomas Brockt. Am 5. Jahrestag der Flutkatastrophe im Ahrtal hat der neue rheinland-pfälzische Ministerpräsident Schnieder die Betroffenen um Entschuldigung gebeten. Der Staat habe damals sein Versprechen nicht eingehalten, seine Bürgerinnen und Bürger zu schützen, sagte der CDU-Politiker am Abend auf dem Marktplatz in Bad Neuenahr-Ahrweiler. Zuvor war in einer Schweigeminute an die Katastrophe erinnert worden, bei der mindestens 135 Menschen ums Leben kamen und Hunderte verletzt wurden. Die schwarz-rote Bundesregierung steckt weiter im Umfragetief. Laut aktuellem Trendbarometer von RTL und NTV

0: sind 82% der Befragten mit ihrer Arbeit unzufrieden. Besonders schlecht schneidet Bundeskanzler Merz ab. Mit ihm sind sogar 85% unzufrieden.
1: Und der Frust ist offenbar auch in den eigenen Reihen groß. Selbst unter den Anhängern von CDU und CSU ist mehr als die Hälfte mit der Regierungsarbeit unzufrieden. Bei der SPD sind es sogar fast 3/4. Dabei versucht die Koalition gerade mit einer ganzen Reihe von Reformen gegenzusteuern. Etwa bei Gesundheit, Heizen und Rente. Auch Steuerentlastungen für kleine und mittlere Einkommen sind geplant. Zoe Tassovali, Nachrichtenredaktion.
0: US-Präsident Trump rudert wieder zurück. Er gibt seine Idee einer Gebühr für die Straße von Hormuz wieder auf. Nach Gesprächen mit Vertretern aus dem Nahen Osten setzt er nun stattdessen auf mehr Investitionen der Golfstaaten.
2: Trumps Idee einer Gebühr für die Straße von Hormuz kam nicht gut an. Vom Iran verhöhnt, international abgelehnt, hat er dieses Vorhaben nun wieder verworfen. Stattdessen will er die Golfstaaten in die Pflicht nehmen, mehr Geld in Handel und Investitionen mit den USA zu stecken. Ob die Golfstaaten da zustimmen, ist noch nicht klar. Trump aber betont nun, dass er eine Gebühr für die Meerenge generell nicht gut findet. Der Seeweg müsse offen und frei befahrbar sein. Aus den USA, Tina Eck.
0: Diebstahl, Brandstiftung, Vandalismus. Die Deutsche Bahn ist einem Bericht der Bild-Zeitung zufolge in diesem Jahr bereits in 2200 Fällen zum Ziel für Saboteure geworden. Das seien 7% mehr Vorfälle als im Vorjahreszeitraum. Der jüngste Anschlag ereignete sich in der vergangenen Nacht. Im niedersächsischen Neu-Wulmsdorf brannte demnach ein Verteilerkasten, der für die Leit- und Sicherheitstechnik der Bahn wichtig sei. Rund 200 Zugfahrten seien ausgefallen.
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4: Heute Abend bleibt es bei uns rund um Kaiserslautern, Pirmasens und Zweibrücken erstmal schwülwarm. Vielerorts noch über 24 Grad. In der Nacht ziehen vor allem Richtung Schneckenhausen ein paar leichte Schauer durch. Sonst halten sich Wolken und Restwärme hartnäckig. Morgen wird's wieder sommerlich mit 28 bis 30 Grad und zwischendurch auch mal ein paar freundliche Sonnenfenster. Also morgen lieber nichts Hektisches planen und den Tag entspannt angehen.
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0: In Lohnsfeld gibt es gerade 25 Grad, Gersbach liegt bei 30 Grad und in Rieleberg sind es 27 Grad.
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0: Heute Abend bleibt es bei uns rund um Kaiserslautern, Pirmasens und Zweibrücken erstmal schwülwarm. Vielerorts noch über 24 Grad. In der Nacht ziehen vor allem Richtung Schneckenhausen ein paar leichte Schauer durch. Sonst halten sich Wolken und Restwärme hartnäckig. Morgen wird es wieder sommerlich mit 28 bis 30 Grad und zwischendurch auch mal ein paar freundliche Sonnenfenster. Also morgen lieber nichts Hektisches planen und den Tag entspannt angehen.
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0: Sambach, Schweigs und Riedelberg melden gerade 25 Grad.
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2: Ich bin Diana Kramer. 5 Jahre nach der Flutkatastrophe hat das Ahrtal heute der Opfer gedacht. Bei einer Gedenkveranstaltung mit Bundeskanzler Friedrich Merz in Bad Neuenahr-Ahrweiler erinnerte eine Schweigeminute an die mindestens 135 Toten. Der rheinland-pfälzische Ministerpräsident Gordon Schnieder fand anschließend deutliche Worte zum damaligen Versagen des Staates.
3: Es ist das Versprechen und die Zusage des Staates, seine Bürgerinnen und Bürger zu schützen. Dieses Versprechen wurde nicht eingehalten. Der Staat hat in dieser Frage und in dieser Nacht versagt. Dafür bitte ich als Ministerpräsident um Entschuldigung.
2: Der Ministerpräsident von Rheinland-Pfalz, Gordon Schnieder. Die Bundesregierung kann sich auch mit ihren verkündeten Reformvorhaben vorerst nicht aus dem Umfragetief befreien. Wie aus dem aktuellen Trendbarometer von RTL und NTV hervorgeht, sind 82% der Bundesbürger unzufrieden mit der bisherigen Arbeit der Regierungskoalition. Noch schlechter steht es um die Zustimmungswerte von Bundeskanzler Friedrich Merz. Mit seiner Arbeit sind 85% unzufrieden. Die befürchteten Einschnitte bei Volkswagen könnten am Ende kleiner ausfallen als gedacht. Branchenexperte Ferdinand Dudenhöfer rechnet laut dpa kaum mit Werksschließungen. Die Sorge bleibt aber trotzdem groß, denn der harte Sparkurs bei VW könnte einen Dominoeffekt auslösen.
4: Wenn überhaupt, dann wird ein Werk dicht gemacht, und zwar das in Neckarsulm, sagt Dudenhöfer. Gewerkschafter und VW müssten da aber ganz einfach gut verhandeln. Schockmeldungen über 4 Werksschließungen und zig Jobs, die gestrichen werden, verunsichern VW-Beschäftigte und ganze Regionen. Denn ein harter Sparkurs, sagen Experten, treffe am Ende auch Zulieferer, Hotels in der Gegend und selbst Bäckereien. Claudia Wächter, Nachrichtenredaktion.
2: Auf dem Weg zu

0: einem Engagement von Jürgen Klopp als Bundestrainer haben der DFB und Red Bull offenbar eine Lösung gefunden. Konkrete Ergebnisse über das Treffen in München wurden zunächst nicht öffentlich. Nach dpa-Informationen ist aber ein Deal gefunden worden, der den Weg von Klopp in das Bundestraineramt endgültig ermöglichen soll.
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2: Hier knistert's heute Abend noch ordentlich. Rund um Kaiserslautern, Pirmasens und Zweibrücken gibt's Gewitter. Teils mit Schauern und sogar leichtem Hagel. Morgen wird's dann zwar etwas ruhiger, aber mit 28 bis 30 Grad bleibt der Sommer weiter voll auf Betriebstemperatur. Also lieber den Himmel im Blick behalten, kurz durchlüften und für den Start in den Tag am besten nichts Scharfes draußen planen.
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0: Sambach, Schweigs und Riedelberg melden gerade 25 Grad.
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0: Hier knistert's heute Abend noch ordentlich. Rund um Kaiserslautern, Pirmasens und Zweibrücken gibt's Gewitter. Teils mit Schauern und sogar leichtem Hagel. Morgen wird's dann zwar etwas ruhiger, aber mit 28 bis 30 Grad bleibt der Sommer weiter voll auf Betriebstemperatur. Also lieber den Himmel im Blick behalten, kurz durchlüften und für den Start in den Tag am besten nichts Scharfes draußen planen.
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0: In Alsenborn gibt's gerade 22 Grad, Winzeln meldet 23 und in Delfeld liegen wir bei 26 Grad.
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2: Ich bin Diana Kramer. 5 Jahre nach der Flutkatastrophe hat das Ahrtal der Opfer gedacht. Bei einer Gedenkveranstaltung in Bad Neuenahr-Ahrweiler wurde mit einer Schweigeminute an die mindestens 135 Toten erinnert. Zu der Gedenkfeier war auch Bundeskanzler Friedrich Merz ins Ahrtal gereist.
3: Ja, der Marktplatz war voll, aber durch die vorhandene Bestuhlung aufgrund des Kanzlerbesuchs nicht so voll wie vorher erwartet. Merz wurde dann bei seiner Ankunft tatsächlich auch mit einzelnen Buhrufen empfangen. Er, der rheinland-pfälzische Ministerpräsident Schnieder und der Bürgermeister von Bad Neuenahr-Ahrweiler haben in ihren Reden natürlich der Opfer gedacht und sich bei den vielen freiwilligen Helfenden bedankt. Und Schnieder hat sich für das Staatsversagen vor, während und nach der Flut entschuldigt, was von den Anwesenden mit Applaus entgegengenommen wurde. Aus Bad Neuenahr-Ahrweiler, Sabine Koppers.
2: US-Präsident Donald Trump rudert, wie schon so oft, wieder zurück. Er gibt seine Idee einer Gebühr für die Straße von Hormuz wieder auf. Nach Gesprächen mit Vertretern aus dem Nahen Osten setzt er nun stattdessen auf mehr Investitionen der Golfstaaten in den USA. Das schrieb Trump auf seiner Plattform Truth Social.
4: Trumps Idee einer Gebühr für die Straße von Hormuz kam nicht gut an. Vom Iran verhöhnt, international abgelehnt, hat er dieses Vorhaben nun wieder verworfen. Stattdessen will er die Golfstaaten in die Pflicht nehmen, mehr Geld in Handel und Investitionen mit den USA zu stecken. Ob die Golfstaaten da zustimmen, ist noch nicht klar. Trump aber betont nun, dass er eine Gebühr für die Meerenge generell nicht gut findet. Der Seeweg müsse offen und frei befahrbar sein. Die Kämpfe darüber halten an. Tena Eck, USA.
2: Nach einer Messerattacke an einem Gymnasium im oberbayerischen Schongau sehen Ermittler Hinweise auf ein extremistisches Motiv. Die Ermittlungen führt nun die Bayerische Zentralstelle zur Bekämpfung von Extremismus und Terrorismus. Ein 16-jähriger Ex-Schüler soll am vergangenen Mittwoch auf dem Schulgelände 2 13-jährige Mädchen mit einem Messer schwer verletzt haben. Er sitzt in Untersuchungshaft. Wegen eines Großbrandes auf einem früheren Truppenübungs

0: Platz im Müritz-Nationalpark sind erneut zwei Orte evakuiert worden. Das Problem sei, dass der Wind wieder gedreht und aufgefrischt habe, sagte ein Sprecher des Landkreises Mecklenburgische Seenplatte. Wegen Munition im Boden kommen die Einsatzkräfte nicht direkt an den Brand heran.
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2: Bei uns zwischen Kaiserslautern, Pirmasens und Zweibrücken bleibt die Nacht noch richtig schwül. Teils mit ein paar Restschauern. Und auch morgen wird's erstmal eher freundlich bedeckt als sonnig. Am Ende liegen wir meist bei 28 bis 30 Grad. Nur rund um Pirmasens kann es zwischendurch noch einen kurzen Schauer geben. Wer raus muss, sollte es locker angehen und den Schatten mitnehmen. Das ist ein Wetter für langsames Tempo.
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0: In Eisenborn gibt's gerade 22 Grad, Winzeln meldet 23 und in Dellfeld liegen wir bei 26 Grad.
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0: Bei uns zwischen Kaiserslautern, Pirmasens und Zweibrücken bleibt die Nacht noch richtig schwül. Teils mit ein paar Restschauern. Und auch morgen wird's erstmal eher freundlich bedeckt als sonnig. Am Ende liegen wir meist bei 28 bis 30 Grad. Nur rund um Pirmasens kann es zwischendurch noch einen kurzen Schauer geben. Wer raus muss, sollte es locker angehen und den Schatten mitnehmen. Das ist ein Wetter für langsames Tempo.
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0: In Weilerbach gibt es 21 Grad, Schweix meldet 22 Grad und in Wiesbach liegen wir bei 26 Grad.
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2: Ich bin Diana Kramer. Der erste Finalist der Fußball-Weltmeisterschaft steht fest. Spanien hat im Halbfinale Frankreich mit 2:0 besiegt und steht im WM-Endspiel. Die Spanier spielen am Sonntag gegen den Sieger der Partie England gegen Argentinien um den Titel. Das zweite Halbfinale findet heute Abend statt. Die schwarz-rote Bundesregierung steckt weiter im Umfragetief. Laut aktuellem Trendbarometer von RTL und NTV sind 82% der Bundesbürger mit der Arbeit der Regierungskoalition unzufrieden. Besonders schlecht schneidet Bundeskanzler Friedrich Merz ab. Mit ihm sind sogar 85% unzufrieden.
3: Und der Frust ist offenbar auch in den eigenen Reihen groß. Selbst unter den Anhängern von CDU und CSU ist mehr als die Hälfte mit der Regierungsarbeit unzufrieden. Bei der SPD sind es sogar fast 3/4. Dabei versucht die Koalition gerade mit einer ganzen Reihe von Reformen gegenzusteuern. Etwa bei Gesundheit, Heizen und Rente. Auch Steuerentlastungen für kleine und mittlere Einkommen sind geplant. Bislang schlägt sich das in den Umfragewerten aber nicht nieder. Zoe Tassovali, Redaktion.
2: 5 Jahre nach der Flutkatastrophe hat das Ahrtal der Opfer gedacht. Bei einer Gedenkveranstaltung in Bad Neuenahr-Ahrweiler erinnerte eine Schweigeminute an die mindestens 135 Toten. Der rheinland-pfälzische Ministerpräsident Gordon Schnieder fand anschließend deutliche Worte zum damaligen Versagen des Staates.
4: Es ist das Versprechen und die Zusage des Staates, seine Bürgerinnen und Bürger zu schützen. Dieses Versprechen wurde nicht eingehalten. Der Staat hat in dieser Frage und in dieser Nacht versagt. Dafür bitte ich als Ministerpräsident um Entschuldigung.
2: Der Ministerpräsident von Rheinland-Pfalz, Gordon Schnieder. Das US-Militär blockiert erneut iranische Häfen und Küstengebiete. Eine Seeblockade sei um 22 Uhr deutscher Zeit aufgenommen worden, teilte das zuständige Regionalkommando des US-Militärs auf der Plattform X mit. Schiffe werden so daran gehindert, dass sie iranische Häfen oder Küstengebiete ansteuern oder von dort wegfahren können. Wie lange die US-Blockade andauern wird, ist derzeit unklar.
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0: Rund um Kaiserslautern, Pirmasens und Zweibrücken bleibt's heute warm bis richtig schwül. Dazu meist viele Wolken und nur zwischendurch ein paar freundlichere Phasen. In der Spitze sind knapp 29 bis 30 Grad drin. Am angenehmsten wird's früh und spät. Wer raus muss, plant die anstrengenden Sachen besser nicht für den Nachmittag ein. Da drückt die Wärme ordentlich.
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0: In Weilerbach gibt es 21 Grad, Schweigs meldet 22 Grad und in Wiesbach liegen wir bei 26 Grad.
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0: Rund um Kaiserslautern, Pirmasens und Zweibrücken bleibt's heute warm bis richtig schwül. Dazu meist viele Wolken und nur zwischendurch ein paar freundlichere Phasen. In der Spitze sind knapp 29 bis 30 Grad drin. Am angenehmsten wird's früh und spät. Wer raus muss, plant die anstrengenden Sachen besser nicht für den Nachmittag ein. Da drückt die Wärme ordentlich.
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